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1: Mit Alex Ücker, guten Morgen. Die Rekordtrockenheit in vielen Regionen in Österreich sorgt für erste Schäden in der Landwirtschaft. Speziell beim Wintergetreide, bei Mais, Soja und auch auf Wiesen kann es zu Ausfällen kommen, heißt es aus der Landwirtschaftskammer heute. Besonders betroffen sind Kärnten, die Steiermark, Oberösterreich, Niederösterreich und auch das Burgenland. Der dringend gebrauchte, dauerhafte Landregen ist auch in den kommenden 2 Wochen nicht in Sicht. Bei der Zentralmatura geht es heute mit Latein weiter. Da treten nur relativ wenige Maturantinnen und Maturanten an. Gestern in Deutsch haben fast alle 40.000 antreten müssen. Und Deutsch ist auch das einzige Fach, in dem alle dieselben Aufgaben lösen mussten. Gestern zu den Themen Menschenrechten, Witz und Sensitivity Reading. Es war schaffbar, so der Grundtenor nach der Matura. Und Österreich ist im Lottofieber. Heute Abend geht es um einen 7-fach-Jackpot und 8,5 Millionen Euro. Es ist der erste 7-fach-Jackpot in diesem Jahr und der erst 8. überhaupt in der Lottogeschichte. Einen 8-fach-Jackpot hat es übrigens in Österreich noch nie gegeben. Annahmeschluss für die Ziehung heute ist um 18.30 Uhr.
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2: Derzeit zeigt das Thermometer in Horn 9 Grad, in Weidhofen und Mistelbach 11, in Wiener Neustadt 12 und in Wien bereits 15 Grad. Da geht noch einiges nach oben, denn die Sonne gibt heute den Ton an, auch wenn zwischendurch Wolken durchziehen. Im Laufe des Tages können sich vereinzelt gewittrige Regenschauer entwickeln, die meisten Regionen bleiben aber trocken. Der anfangs lebhafte Westwind dreht rasch auf Süd und legt vor allem vom Weinviertel über das Wiener Becken bis zu den Voralpen kräftig zu. Die Höchstwerte liegen zwischen 21 und 27 Grad, in höheren Lagen bei 14 Grad. Am Donnerstag wechseln sich Sonne und Wolken ab. Nachmittags sind dann vor allem im Voralpenbereich Regenschauer und Gewitter möglich. Der Wind weht diesmal lebhaft aus West. Die Temperaturen gehen leicht zurück auf 18 bis 24 Grad.
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3: Wir starten in Niederösterreich. Auf der S3, der Weinviertler Schnellstraße, hat sich zwischen Wullersdorf und Hollerbrunn Nord ein Unfall ereignet. Ihr seid dort in Richtung Hollerbrunn unterwegs, ein Fahrstreifen ist gesperrt. Bitte fahrt vorsichtig und rechnet mit Verzögerungen. Weiter geht's ins Burgenland. Auf der A3, der Südostautobahn, ist zwischen Müllendorf und der niederösterreichischen Landesgrenze Richtung Wien ein totes Tier auf der Fahrbahn. Seid dort bitte aufmerksam. Sonst wurden uns keine weiteren Störungen gemeldet. Wir wünschen euch eine gute und sichere Fahrt.
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4: Ja, ja, ich höre euch schon, aber es stellt sich die Frage, ist das Gejammer oder knacken da die Knochen beim Aufstehen? Hilft dir nichts, raus aus dem Bett, rein in den Alltag, am besten Schritt für Schritt und gleich im Takt mit der Musik. Kaffee müsst ihr euch selber holen, aber den passenden Soundtrack, den habe ich für euch und der kommt mit Toni Esposito und der bringt euch jetzt garantiert in Bewegung. Guten Morgen Niederösterreich und guten Morgen Yps, ihr seid erneut bei uns dabei.
0: 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Stop, Chico.

Das sind wieder einmal Nachrichten, die bei vielen von uns für ein mulmiges Gefühl sorgen. Denn die Regierung plante ein großes Sparpaket. Wir vom Stadtradio 1 haben in den Nachrichten ja schon darüber informiert. Und das trifft jetzt auch jene Menschen mit kleinen Einkommen. Künftig sollen nämlich alle in die Arbeitslosenversicherung einzahlen, also auch jene, die bisher befreit waren. Und das bedeutet, Monat für Monat bleibt weniger Geld über. Je nach Gehalt können das rund 50 bis 60 Euro sein. Besonders betroffen sind da wieder einmal die Teilzeitkräfte und damit viele Frauen. Offiziell heißt es, damit soll das Budget entlastet und Vollzeitarbeit attraktiver gemacht werden. Vollzeit geht sich aber bei vielen Menschen einfach nicht aus und damit heißt es für viele im Alltag erst einmal weniger Spielraum am Monatsende.

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Happy Birthday! Heute knallen wieder mal die Korken bei einem Mann, der bewiesen hat, manche werden nicht älter, sie werden einfach nur treuer. George Clooney feiert heute seinen 65. Wir erinnern uns, Mitte der 90er Jahre brachte er als Dr. Doc Russ in Emergency Room mehr Frauenherzen zum Rasen als jeder Defibrillator. Danach ging es steil weiter und zwar vom Vampirjäger in From Dusk Till Dawn bis zum, okay, das verschweigen wir lieber, Batman mit den legendären Nippeln am Kostüm. Aber er ist nicht das erste und einzige Geburtstagskind. Auch Wolke Hegenbart lässt sich feiern. Sie wird 46. Wir alle kennen sie noch als herrlich sarkastische Alex aus Mein Leben und ich. Während wir andere aber noch überlegen, was wir aus unserem Leben machen, hat Wolke längst die Fernsehlandschaft erobert. Und das Beste, sie hat nicht nur einen klangvollen Namen, sondern auch ein riesiges Herz und setzt sich seit Jahren für das Kinderhilfswerk ein. Und damit sagen wir Danke, Happy Birthday und natürlich auch Happy Birthday an alle, die heute ihren Ehrentag feiern.

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1: Nach einem schweren Unfall in Atzenbruck im Bezirk Tulln vor knapp zwei Wochen gibt es nun ein zweites Todesopfer. Ein 53-jähriger Linzer erlag am Samstag im Spital seinen Verletzungen. Ein gleichaltriger Oberösterreicher war bereits an der Unfallstelle verstorben. Ein Kleinbus, der als Taxi unterwegs war, hatte an einer Kreuzung nahe einem Golfplatz einen PKW übersehen. Rund 60 Einsatzkräfte waren vor Ort. Insgesamt mussten 8 Personen versorgt werden. Im Bezirk Baden ist ein großer Drogenschmuggel aufgeflogen. 2 serbische Staatsbürger wurden festgenommen, ein 38-Jähriger gestand, bis zu 24 Kilo Kokain geschmuggelt und verkauft zu haben. Die Drogen wurden im Bezirk Baden gelagert und in andere EU-Länder transportiert. Bei Durchsuchungen stellte die Polizei Drogen im Straßenverkaufswert von 645.000 Euro sicher, darunter 7 Kilo Kokain und 8 Kilo Cannabisharz. Und im Gemeindegebiet von Groß-Gerungs im Bezirk Zwettl hat sich ein schwerer Verkehrsunfall ereignet. Ein 19-jähriger Probeführerscheinbesitzer dürfte beim Abbiegen den Vorrang missachtet haben und kollidierte mit dem PKW eines 45-jährigen Lenkers. Der 19-Jährige wurde leicht verletzt ins Landesklinikum Zwettl gebracht. Ein Alkomat-Test verlief positiv. Der 45-Jährige wurde mit dem Notarzt-Hubschrauber ins Landesklinikum Horn geflogen.
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2: Derzeit zeigt das Thermometer in Horn 9 Grad, in Weidhofen und Mistelbach 11, in Wiener Neustadt 12 und in Wien bereits 15 Grad. Da geht noch einiges nach oben, denn die Sonne gibt heute den Ton an, auch wenn zwischendurch Wolken durchziehen. Im Laufe des Tages können sich vereinzelt gewittrige Regenschauer entwickeln, die meisten Regionen bleiben aber trocken. Der anfangs lebhafte Westwind dreht rasch auf Süd und legt vor allem vom Weinviertel über das Wiener Becken bis zu den Voralpen kräftig zu. Die Höchstwerte liegen zwischen 21 und 27 Grad, in höheren Lagen bei 14 Grad. Am Donnerstag wechseln sich Sonne und Wolken ab. Nachmittags sind dann vor allem im Voralpenbereich Regenschauer und Gewitter möglich. Der Wind weht diesmal lebhaft aus West. Die Temperaturen gehen leicht zurück auf 18 bis 24 Grad.
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3: Wir starten mit einer Meldung aus Niederösterreich. Auf der S3, der Weinviertler Schnellstraße, hat sich zwischen Wullersdorf und Hollerbrunn Nord ein Unfall ereignet. Ihr fahrt dort in Richtung Hollerbrunn und der erste Fahrstreifen ist gesperrt. Dann nach Wien. Auf der S1, der Wiener Außenring-Schnellstraße, ist es zwischen Güterzentrum Wien Süd und Rot-Neusiedl in Richtung Schwechat zu einem Unfall mit einem LKW gekommen. Der zweite Fahrstreifen ist gesperrt. Außerdem staut es sich auf der A23, der Südosttangente, in Richtung Inzersdorf auf 3 Kilometern. Weiter geht's ins Burgenland. Auf der A3, der Südostautobahn, ist zwischen Mühlendorf und der niederösterreichischen Landesgrenze in Richtung Wien ein totes Tier auf der Fahrbahn. Seid dort bitte vorsichtig. Wir wünschen euch eine gute und sichere Fahrt.
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4: In dieser halben Stunde freue ich mich natürlich auf ihn, Ludwig Hirsch.
5: Komm,

0: Aber auch Calling Elvis von den Dire Straits darf nicht fehlen, natürlich voll ausgespielt. Und hinein in diese halbe Stunde geht es mit Gina T. Und damit guten Morgen Niederösterreich.
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0: Einen wunderschönen guten Morgen, Niederösterreich. Ja, wir müssen einmal über den USV Neulengbach reden. Jahrelang waren die Mädels aus dem Wienerwald das Maß aller Dinge. 12-mal Meister, 10-mal Cupsieger, also eine echte Dynastie. Aber jetzt ist es traurige Gewissheit. Am Landesgericht St. Pölten wurde das Konkursverfahren eröffnet. 400.000 Euro Schulden drücken dem Verein zu Boden, weil Sponsoren einfach abgesprungen sind. Und das ist bitter, vor allem für die Spielerinnen, die teils monatelang auf ihr Geld gewartet haben und jetzt reihenweise, verständlicherweise auch, die Reißleine ziehen. Momentan hagelt es Strafverifizierungen, weil keiner mehr aufläuft. Während die Männer und die Jugend aber weitermachen wollen, steht hinter dem Frauenprojekt ein riesiges Fragezeichen. Es sieht leider so aus, als würde hier gerade ein ganz großes Kapitel österreichischer Sportgeschichte sang- und klanglos zu Ende gehen. Wir behalten die Fristen im Juni natürlich für euch im Auge, aber die Hoffnung, die ist aktuell leider klein.
1: Du, es wurde noch gar nicht so spät.

0: Dire Straits mit Calling Elvis. Schönen guten Morgen und heute ist ein Feiertag, den sich viele Schüler wahrscheinlich sofort auch hier bei uns wünschen würden. Zumindest im Kalender, der keine Hausaufgabentag. Kommt aus Amerika und bedeutet ganz offiziell Bücher zu, Hefte weg. Heute wird einfach einmal nicht gelernt. Klingt gut, finden zumindest die Schüler und die Lehrer sehen das natürlich ein klein wenig anders. Und damit schauen wir jetzt zu den Sternen, was die heute vorbereitet haben. Hier ist der Stadtrat 1 Horoskop.
1: Der Widder darf sich heute freuen. Unerledigte Aufgaben lassen sich jetzt endlich abarbeiten. Pack's an, am Abend wirst du stolz auf dich sein. Für den Stier gilt, bleib bei deinen Ausgaben vernünftig. Ein Gespräch mit einem lieben Menschen bringt Klarheit. Liebe Zwillinge, heute darf es ruhig mal anders sein. Brich aus der Routine aus. Eine spannende Gelegenheit könnte sich ergeben. Beim Krebs sieht es so aus. Eins nach dem anderen, dann schaffst du alles. Lass dich nicht verrückt machen, du weißt, was zählt. Der Löwe sollte heute große Aufgaben mit Schwung angehen. Aber vergiss nicht, dir auch Pausen zu gönnen. Du hast sie verdient. Liebe Jungfrau, dein Organisationstalent ist heute Gold wert. Übernimm ruhig die Führung, dein praktischer Zugang wird geschätzt. Für die Waage dreht sich heute alles ums Geld. Wirf einen Blick auf deine Finanzen und sortier aus, was du wirklich brauchst. Der Skorpion hat heute viel um die Ohren. Setz Prioritäten und gib ruhig auch mal was ab. Flexibilität ist dein bester Freund. Liebe Schützen, heute ist der perfekte Tag, um ein großes Vorhaben anzupacken. Hör dabei auch auf die Ideen anderer. Das bringt dich weiter. Der Steinbock glänzt heute im Job. Dein Fleiß wird bemerkt, ein Lob könnte dich erwarten. Genieß das gute Gefühl. Für den Wassermann wird's kreativ. Stürz dich auf das Projekt, das schon lang wartet. Deine Ideen begeistern heute auch andere. Teil sie ruhig mit. Und die Fische starten mit ordentlich Energie in den Tag. Nutze den Schwung für wichtige Aufgaben, aber bleib fokussiert. Ablenkung lauert überall.
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1: Mit Alex Hücker, guten Morgen. Die Rekordtrockenheit in vielen Regionen in Österreich sorgt für erste Schäden in der Landwirtschaft. Speziell beim Wintergetreide, bei Mais, Soja und auch auf Wiesen kann es zu Ausfällen kommen, heißt es aus der Landwirtschaftskammer heute. Besonders betroffen sind Kärnten, die Steiermark, Oberösterreich, Niederösterreich und auch das Burgenland. Der dringend gebrauchte, dauerhafte Landregen ist auch in den kommenden 2 Wochen nicht in Sicht. Bei der Zentralmatura geht es heute mit Latein weiter. Da treten nur relativ wenige Maturantinnen und Maturanten an. Gestern in Deutsch haben fast alle 40.000 antreten müssen. Und Deutsch ist auch das einzige Fach, in dem alle dieselben Aufgaben lösen mussten. Gestern zu den Themen Menschenrechten, Witz und Sensitivity Reading. Es war schaffbar, so der Grundtenor nach der Matura. Und Österreich ist im Lottofieber. Heute Abend geht es um einen 7-fach-Jackpot und 8,5 Millionen Euro. Es ist der erste 7-fach-Jackpot in diesem Jahr und der erst 8. überhaupt in der Lottogeschichte. Einen 8-fach-Jackpot hat es übrigens in Österreich noch nie gegeben. Annahmeschluss für die Ziehung heute ist um 18.30 Uhr.
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2: Freundlich startet dieser Mittwoch in Niederösterreich. Doch im Laufe des Tages schieben sich von Süden her größere Wolkenfelder herein. Am Nachmittag kann es stellenweise zu gewitterartigen Regenschauern kommen. Die meisten Regionen bleiben aber trocken. Der Wind dreht auf Süd und frischt kräftig auf, besonders von den Voralpen über das Wiener Becken bis ins Weinviertel. 21 bis 27 Grad sind drin, in höheren Lagen um die 14 Grad. Derzeit zeigen die Thermometer in Horn und Waidhofen 11 Grad, in Retz 13, Krems und Wiener Neustadt liegen bei 14 Grad und Wien meldet bereits 17 Grad. Der Donnerstag bringt einen Mix aus Sonne und Wolken. Nachmittags sind vor allem im Voralpenbereich Schauer und Gewitter möglich, vereinzelt auch anderswo. Der Westwind weht lebhaft und die Temperaturen gehen leicht zurück auf 18 bis 24 Grad. Mehr zum Wetter in Niederösterreich auf stadtradio1.at.
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3: Wir starten mit den Meldungen aus Niederösterreich. Auf der B26 der Puchberger Straße ist zwischen Saubersdorf und Weikersdorf am Steinfelde die Straße nach einem Unfall in beiden Richtungen gesperrt. Auf der S1 der Wiener Außenring Schnellstraße staut es sich Richtung Schwechat zwischen dem Knoten Vösendorf und dem Güterzentrum Wien Süd auf 4 Kilometern. Dann zur A2 der Südautobahn Richtung Graz. Zwischen dem Knoten Wiener Neustadt und dem Knoten Sebenstein befinden sich Tiere auf der Fahrbahn. Bitte fahrt dort besonders vorsichtig. Jetzt nach Wien. Auf der S1 Richtung Schwechat ist zwischen dem Güterzentrum Wien Süd und Rotneusiedl nach einem Unfall mit einem LKW der 2. Fahrstreifen gesperrt. Auf der A22 der Donauuferautobahn staut es sich Richtung Tangente zwischen der Reichsbrücke und dem Knoten Kaisermühlen im Tunnel Kaisermühlen auf 2 Kilometern. Wir wünschen euch eine gute und sichere Fahrt.
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4: International studieren, flexibler lernen. Die Hochschulen, die verändern sich gerade sehr stark und welche Rolle dabei St. Pölten spielt, darüber unterhalten wir uns in gut 4 Minuten. Jetzt starten wir mal hinein in diese Stunde mit den Bachelor Boys. Schönen guten Morgen, Niederösterreich.
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Habt ihr euch schon einmal die Frage gestellt, wie wir eigentlich im Jahr 2040 studieren? Dieser Tage gab es dazu im Wiener Museumsquartier spannende Einblicke und damit auch einen schönen guten Morgen Niederösterreich. Ja, wie sollen Unis und Fachhochschulen in Zukunft aussehen? Mit dabei war auch die Universität St. Pölten, die ja schon stark in europäischen Projekten vernetzt ist. Spannend dabei, immer mehr Hochschulen arbeiten international zusammen mit gemeinsamen Studiengängen, neuen Lernformaten und Forschungsprojekten über Ländergrenzen hinweg. Insgesamt sind da europaweit schon über 70 solcher Allianzen aktiv und die Idee dahinter, studieren soll flexibler, moderner, aber vor allem internationaler werden. Und dieses Projekt zeigt auch ganz gut, wie sehr sich die Bildung gerade verändert und dass auch St. Pölten da mittendrin ist, statt nur zuzuschauen.

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0: Milo, Crazy for You. Schönen guten Morgen am Mittwoch, das ist der Stadtradio 1. Der Teufel trägt Prada hat ja tatsächlich eine Fortsetzung bekommen und bringt uns zurück in die glamouröseste und gleichzeitig auch gnadenloseste Modewelt überhaupt. Mit dabei natürlich die Originalcrew rund um Meryl Streep oder auch Anne Hathaway. Also genau die Figuren, die wir alle entweder lieben oder auch ein bisschen fürchten. Auch im zweiten Teil geht es wieder um Macht, Ehrgeiz und die Frage, wie weit geht man eigentlich für Erfolg. Ich sag's wie es ist, wenn die Dialoge wieder so bissig sind wie damals, dann wird das kein Film, sondern ein modisches Feuerwerk mit ordentlich Drama. Also Modefans und Filmjunkies, macht euch bereit, der Teufel trägt Prada Teil 2.
1: Mir ist schon ganz heiß. Oh Gott, kannst du einmal deine Gefühle unterdrücken?
0: Wahrscheinlich wieder mit High Heels und Ansage und läuft natürlich ab sofort in den heimischen Kinos. Also nicht verpassen.
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1: Nach einem schweren Unfall in Atzenbruck im Bezirk Tulln vor knapp zwei Wochen gibt es nun ein zweites Todesopfer. Ein 53-jähriger Linzer erlag am Samstag im Spital seinen Verletzungen. Ein gleichaltriger Oberösterreicher war bereits an der Unfallstelle verstorben. Ein Kleinbus, der als Taxi unterwegs war, hatte an einer Kreuzung nahe einem Golfplatz einen PKW übersehen. Rund 60 Einsatzkräfte waren vor Ort. Insgesamt mussten 8 Personen versorgt werden. Im Bezirk Baden ist ein großer Drogenschmuggel aufgeflogen. 2 serbische Staatsbürger wurden festgenommen, ein 38-Jähriger gestand, bis zu 24 Kilo Kokain geschmuggelt und verkauft zu haben. Die Drogen wurden im Bezirk Baden gelagert und in andere EU-Länder transportiert. Bei Durchsuchungen stellte die Polizei Drogen im Straßenverkaufswert von 645.000 Euro sicher, darunter 7 Kilo Kokain und 8 Kilo Cannabisharz. Und im Gemeindegebiet von Groß-Gerungs im Bezirk Zwettl hat sich ein schwerer Verkehrsunfall ereignet. Ein 19-jähriger Probeführerscheinbesitzer dürfte beim Abbiegen den Vorrang missachtet haben und kollidierte mit dem PKW eines 45-jährigen Lenkers. Der 19-Jährige wurde leicht verletzt ins Landesklinikum Zwettl gebracht. Ein Alkomat-Test verlief positiv. Der 45-Jährige wurde mit dem Notarzt-Hubschrauber ins Landesklinikum Horn geflogen.
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2: Freundlich startet dieser Mittwoch in Niederösterreich. Doch im Laufe des Tages schieben sich von Süden her größere Wolkenfelder herein. Am Nachmittag kann es stellenweise zu gewitterartigen Regenschauern kommen. Die meisten Regionen bleiben aber trocken. Der Wind dreht auf Süd und frischt kräftig auf, besonders von den Voralpen über das Wiener Becken bis ins Weinviertel. 21 bis 27 Grad sind drin, in höheren Lagen um die 14 Grad. Derzeit zeigen die Thermometer in Horn und Waidhofen 11 Grad, in Retz 13, Krems und Wiener Neustadt liegen bei 14 Grad und Wien meldet bereits 17 Grad. Der Donnerstag bringt einen Mix aus Sonne und Wolken. Nachmittags sind vor allem im Voralpenbereich Schauer und Gewitter möglich, vereinzelt auch anderswo. Der Westwind weht lebhaft und die Temperaturen gehen leicht zurück auf 18 bis 24 Grad. Mehr zum Wetter in Niederösterreich auf stadtradio1.at.
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3: Starten wir mit den Verkehrsmeldungen aus Niederösterreich. Auf der B26 der Puchberger Straße ist zwischen Saubersdorf und Weikersdorf am Steinfelde die Straße nach einem Unfall in beiden Richtungen gesperrt. Auf der A21 der Wiener Außenringautobahn staut es sich Richtung Vösendorf. Zwischen Gieshübel und dem Knoten Vösendorf stehen 5 Kilometer Stau. Außerdem gibt es zwischen Hinterbrühl und Gieshübel eine Behinderung durch ein liegengebliebenes Fahrzeug. Auf der A1 Richtung Linz ist zwischen Ibs-Wieselburg und Amstetten Ost mit Teilen auf der Fahrbahn zu rechnen. Auf der S4 Richtung Wiener Neustadt kommt es bei der Auffahrt Wiener Neustadt Süd zu Behinderungen durch ein liegengebliebenes Fahrzeug. Die Fahrbahn ist dort verengt. Jetzt nach Wien. Auf der A23 der Südosttangente staut es sich Richtung Stadlau auf 4 Kilometern. Auf der A4 Richtung Wien stehen zwischen der Landesgrenze Wien-Niederösterreich und dem Knoten Prater 5 Kilometer Stau. Und auf der A22 der Donauuferautobahn staut es sich Richtung Tangente. Zwischen Reichsbrücke und dem Knoten Kaisermühlen sind es 2 Kilometer im Tunnel Kaisermühlen. Wir wünschen euch eine gute und sichere Fahrt.
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4: Weniger Geld am Konto und das jeden Monat. Die geplanten Änderungen bei der Arbeitslosenversicherung treffen viele stärker als gedacht. Besonders die Teilzeitkräfte spüren hier diese Auswirkungen. Und wir vom Stadtradio 1 schauen uns das gleich genauer an. Zuvor noch Bandit von Minisex.
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Das sind wieder einmal Nachrichten, die bei vielen von uns für ein mulmiges Gefühl sorgen. Denn die Regierung plante ein großes Sparpaket. Wir vom Stadtradio 1 haben in den Nachrichten ja schon darüber informiert. Und das trifft jetzt auch jene Menschen mit kleinen Einkommen. Künftig sollen nämlich alle in die Arbeitslosenversicherung einzahlen, also auch jene, die bisher befreit waren. Und das bedeutet, Monat für Monat bleibt weniger Geld über. Je nach Gehalt können das rund 50 bis 60 Euro sein. Besonders betroffen sind da wieder einmal die Teilzeitkräfte und damit viele Frauen. Offiziell heißt es, damit soll das Budget entlastet und Vollzeitarbeit attraktiver gemacht werden. Vollzeit geht sich aber bei vielen Menschen einfach nicht aus und damit heißt es für viele im Alltag erst einmal weniger Spielraum am Monatsende.

Happy Birthday! Heute knallen wieder mal die Korken bei einem Mann, der bewiesen hat, manche werden nicht älter, sie werden einfach nur treuer. George Clooney feiert heute seinen 65. Wir erinnern uns, Mitte der 90er Jahre brachte er als Dr. Doc Russ in Emergency Room mehr Frauenherzen zum Rasen als jeder Defibrillator. Danach ging es steil weiter und zwar vom Vampirjäger in From Dusk Till Dawn bis zum... Okay, das verschweigen wir lieber, Batman mit den legendären Nippeln am Kostüm. Aber er ist nicht das erste und einzige Geburtstagskind. Auch Wolke Hegenbart lässt sich feiern. Sie wird 46. Wir alle kennen sie noch als herrlich sarkastische Alex aus Mein Leben und ich. Während wir andere aber noch überlegen, was wir aus unserem Leben machen, hat Wolke längst die Fernsehlandschaft erobert. Und das Beste, sie hat nicht nur einen klangvollen Namen, sondern auch ein riesiges Herz und setzt sich seit Jahren für das Kinderhilfswerk ein. Und damit sagen wir Danke, Happy Birthday und natürlich auch Happy Birthday an

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1: Mit Alex Sücker. Die Landwirtschaft meldet erste Dürreschäden. Im April hat es um 85% weniger geregnet als sonst üblich. Und das setzt vielen Äckern und Feldern zu. Hotspots sind Kärnten, die Steiermark, Ober- und Niederösterreich und das Burgenland. Der dringend gebrauchte Landregen ist hier auch in den nächsten 2 Wochen nicht in Sicht. Der Schauspieler John Malkovic hat jetzt auch einen kroatischen Pass. Das bestätigt Kroatiens Ministerpräsident Plenković. Der Hollywood-Star sei kroatischer Staatsbürger geworden. Malkovic hat kroatische Wurzeln. Seine Urgroßeltern sind aus Zentralkroatien in die USA ausgewandert. Weil Siri noch nicht intelligent genug ist, will Apple einigen Kunden in den USA jetzt eine $250 Milliarden Schadenersatz zahlen. Apple hat schon vor 2 Jahren für sein iPhone 16 mit einer KI-Siri geworben, aus der ist aber wegen Softwareproblemen bis heute nichts geworden.
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2: Ein freundlicher Maimorgen zeigt sich über Niederösterreich. Doch im Laufe des Tages schieben sich von Süden her zunehmend Wolken herein. Am Nachmittag wechseln sich Sonne und Bewölkung ab. Vereinzelt können sich gewittrige Regenschauer bilden. Die meisten Regionen bleiben aber trocken. Der Wind dreht auf Süd und frischt dabei ordentlich auf. Besonders von den Voralpen über das Wiener Becken bis ins Weinviertel weht er kräftig. 21 bis 27 Grad sind drin, in höheren Lagen um die 14 Grad. Derzeit messen wir in Weidhofen 14 Grad, Wieselburg und Horn liegen bei 15, Gänserndorf und Retz bei 16 Grad und in Wien zeigt das Thermometer bereits 18 Grad. Am Donnerstag wechseln Sonne und Wolken einander ab. Nachmittags steigt vor allem im Voralpenbereich die Schauer- und Gewitterneigung. Westwind weht lebhaft und die Temperaturen gehen leicht zurück auf 18 bis 24 Grad. Mehr zum Wetter in Niederösterreich auf stadtradio1.at.
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3: Wir starten mit den Meldungen aus Niederösterreich. Auf der A1 der Westautobahn hat sich zwischen Ibs-Wieselburg und Amstetten Ost ein Unfall mit einem LKW ereignet. Das betrifft die Fahrtrichtung Linz. Auf der A2 der Südautobahn staut es sich in Richtung Wien. Zwischen Wiener Neudorf und dem Knoten Vösendorf steckt ihr auf 3 Kilometern im Stau. Weiter nach Wien. Auf der S1 der Wiener Außenring-Schnellstraße gibt es in Richtung Vösendorf zwischen der Landesgrenze Wien-Niederösterreich und Rotneusiedl 1 Kilometer Stau. Auf der A22 der Donauuferautobahn staut es sich in Richtung Tangente. Zwischen der Reichsbrücke und dem Knoten Kaisermühlen steckt ihr auf 2 Kilometern im Stau. Der Tunnel Kaisermühlen ist betroffen. Wir wünschen euch eine gute und sichere Fahrt.
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4: Vom Gipfel direkt in den freien Fall. Der OSV Neulengbach war über Jahre das Gesicht des österreichischen Frauenfußballs. Doch jetzt gehen im Wienerwald endgültig die Lichter aus. Wir haben gleich nach Bryan Adams und Lonely Nights die Details für euch. Schönen guten Morgen.
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Einen wunderschönen guten Morgen, Niederösterreich. Ja, wir müssen einmal über den USV Neulengbach reden. Jahrelang waren die Mädels aus dem Wienerwald das Maß aller Dinge. 12-mal Meister, 10-mal Cupsieger, also eine echte Dynastie. Aber jetzt ist es traurige Gewissheit. Am Landesgericht St. Pölten wurde das Konkursverfahren eröffnet. 400.000 Euro Schulden drücken dem Verein zu Boden, weil Sponsoren einfach abgesprungen sind. Und das ist bitter, vor allem für die Spielerinnen, die teils monatelang auf ihr Geld gewartet haben und jetzt reihenweise, verständlicherweise auch, die Reißleine ziehen. Momentan hagelt es Strafverifizierungen, weil keiner mehr aufläuft. Während die Männer und die Jugend aber weitermachen wollen, steht hinter dem Frauenprojekt ein riesiges Fragezeichen. Es sieht leider so aus, als würde hier gerade ein ganz großes Kapitel österreichischer Sportgeschichte sang- und klanglos zu Ende gehen. Wir behalten die Fristen im Juni natürlich für euch im Auge, aber die Hoffnung, die ist aktuell leider klein.

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0: Mittwochmorgen, 6. Mai und heute haben Antonia, Brito und Gundula Namenstag und ganz ehrlich, Antonia sticht da schon ein klein wenig heraus. Ein Name, der einfach immer gut klingt und im Kopf bleibt. Also, alles Gute an euch alle, lasst euch feiern und genießt euren Tag. Und jetzt werfen wir noch einen gemeinsamen Blick in die Sterne. Hier ist der Stadtradio 1 Horoskop.
1: Der Widder darf sich heute freuen. Unerledigte Aufgaben lassen sich jetzt endlich abarbeiten. Pack's an, am Abend wirst du stolz auf dich sein. Für den Stier gilt, bleib bei deinen Ausgaben vernünftig. Ein Gespräch mit einem lieben Menschen bringt Klarheit. Liebe Zwillinge, heute darf es ruhig mal anders sein. Brich aus der Routine aus. Eine spannende Gelegenheit könnte sich ergeben. Beim Krebs sieht es so aus. Eins nach dem anderen, dann schaffst du alles. Lass dich nicht verrückt machen. Du weißt, was zählt. Der Löwe sollte heute große Aufgaben mit Schwung angehen. Aber vergiss nicht, dir auch Pausen zu gönnen. Du hast sie verdient. Liebe Jungfrau, dein Organisationstalent ist heute Gold wert. Übernimm ruhig die Führung. Dein praktischer Zugang wird geschätzt. Für die Waage dreht sich heute alles ums Geld. Wirf einen Blick auf deine Finanzen und sortier aus, was du wirklich brauchst. Der Skorpion hat heute viel um die Ohren. Setz Prioritäten und gib ruhig auch mal was ab. Flexibilität ist dein bester Freund. Liebe Schützen, heute ist der perfekte Tag, um ein großes Vorhaben anzupacken. Hör dabei auch auf die Ideen anderer. Das bringt dich weiter. Der Steinbock glänzt heute im Job. Dein Fleiß wird bemerkt, ein Lob könnte dich erwarten. Genieß das gute Gefühl. Für den Wassermann wird's kreativ. Stürz dich auf das Projekt, das schon lang wartet. Deine Ideen begeistern heute auch andere. Teil sie ruhig mit. Und die Fische starten mit ordentlich Energie in den Tag. Nutze den Schwung für wichtige Aufgaben, aber bleib fokussiert. Ablenkung lauert überall.
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1: Nach einem schweren Unfall in Atzenbruck im Bezirk Tulln vor knapp zwei Wochen gibt es nun ein zweites Todesopfer. Ein 53-jähriger Linzer erlag am Samstag im Spital seinen Verletzungen. Ein gleichaltriger Oberösterreicher war bereits an der Unfallstelle verstorben. Ein Kleinbus, der als Taxi unterwegs war, hatte an einer Kreuzung nahe einem Golfplatz einen PKW übersehen. Rund 60 Einsatzkräfte waren vor Ort. Insgesamt mussten 8 Personen versorgt werden. Im Bezirk Baden ist ein großer Drogenschmuggel aufgeflogen. Zwei serbische Staatsbürger wurden festgenommen, ein 38-Jähriger gestand, bis zu 24 Kilo Kokain geschmuggelt und verkauft zu haben. Die Drogen wurden im Bezirk Baden gelagert und in andere EU-Länder transportiert. Bei Durchsuchungen stellte die Polizei Drogen im Straßenverkaufswert von 645.000 Euro sicher, darunter 7 Kilo Kokain und 8 Kilo Cannabisharz. Und im Gemeindegebiet von Groß-Gerungs im Bezirk Zwettl hat sich ein schwerer Verkehrsunfall ereignet. Ein 19-jähriger Probeführerscheinbesitzer dürfte beim Abbiegen den Vorrang missachtet haben und kollidierte mit dem PKW eines 45-jährigen Lenkers. Der 19-Jährige wurde leicht verletzt ins Landesklinikum Zwettl gebracht. Ein Alkomat-Test verlief positiv. Der 45-Jährige wurde mit dem Notarzt-Hubschrauber ins Landesklinikum Horn geflogen.
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2: Ein freundlicher Maimorgen zeigt sich über Niederösterreich. Doch im Laufe des Tages schieben sich von Süden her zunehmend Wolken herein. Am Nachmittag wechseln sich Sonne und Bewölkung ab. Vereinzelt können sich gewittrige Regenschauer bilden. Die meisten Regionen bleiben aber trocken. Der Wind dreht auf Süd und frischt dabei ordentlich auf. Besonders von den Voralpen über das Wiener Becken bis ins Weinviertel weht er kräftig. 21 bis 27 Grad sind drin, in höheren Lagen um die 14 Grad. Derzeit messen wir in Weidhofen 14 Grad, Wieselburg und Horn liegen bei 15, Gänserndorf und Retz bei 16 Grad und in Wien zeigt das Thermometer bereits 18 Grad. Am Donnerstag wechseln Sonne und Wolken einander ab. Nachmittags steigt vor allem im Voralpenbereich die Schauer- und Gewitterneigung. Westwind weht lebhaft und die Temperaturen gehen leicht zurück auf 18 bis 24 Grad. Mehr zum Wetter in Niederösterreich auf stadtradio1.at.
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3: Wir starten mit den Meldungen aus Niederösterreich. Auf der A1 der Westautobahn hat sich zwischen Ibs-Wieselburg und Amstetten Ost ein Unfall mit einem LKW ereignet. Das betrifft die Fahrtrichtung Linz. Auf der A2 der Südautobahn staut es sich Richtung Wien zwischen Wiener Neudorf und dem Knoten Vösendorf auf 2 Kilometern. Außerdem ist die B26, die Puchberger Straße, zwischen Saubersdorf und Weikersdorf am Steinfelde in beiden Richtungen nach einem Unfall gesperrt. Jetzt nach Wien. Auf der A23 der Südosttangente staut es sich Richtung Stadlau auf 1 Kilometer. Und auf der A22 der Donauuferautobahn steht ihr Richtung Tangente zwischen der Reichsbrücke und dem Knoten Kaisermühlen im Tunnel Kaisermühlen auf 2 Kilometern im Stau. Wir wünschen euch eine gute und sichere Fahrt.
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4: Guten Morgen Niederösterreich und jetzt heißt es von der Region hinaus nach Europa. Auch in St. Pölten wird an der Hochschulstrategie für 2040 mitgearbeitet, was sich für Studierende künftig ändern könnte. Das hören wir uns gleich an. Wir starten mit Aha und Wilfried.
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Habt ihr euch schon einmal die Frage gestellt, wie wir eigentlich im Jahr 2040 studieren? Dieser Tage gab es dazu im Wiener Museumsquartier spannende Einblicke und damit auch einen schönen guten Morgen Niederösterreich. Ja, wie sollen Unis und Fachhochschulen in Zukunft aussehen? Mit dabei war auch die Universität St. Pölten, die ja schon stark in europäischen Projekten vernetzt ist. Spannend dabei, immer mehr Hochschulen arbeiten international zusammen mit gemeinsamen Studiengängen, neuen Lernformaten und Forschungsprojekten über Ländergrenzen hinweg. Insgesamt sind da europaweit schon über 70 solcher Allianzen aktiv und die Idee dahinter, studieren soll flexibler, moderner, aber vor allem internationaler werden. Und dieses Projekt zeigt auch ganz gut, wie sehr sich die Bildung gerade verändert und dass auch St. Pölten da mittendrin ist, statt nur zuzuschauen.

0: Happy Again am Mittwochmorgen hier im Stadtrat. Eins, schön, dass wir gemeinsam ein bisschen Zeit verbringen konnten. Ja, der Morgen, der neigt sich schön langsam, aber sicher dem Ende. Und seine Schicht beginnt, nämlich jene von Jürgen Lechner mit dem Mehr Musik Vormittag. Und lieber Jürgen, ich stelle mir bei dir immer wieder die Frage, bist du eigentlich sportlich? Ich zum Teil, wenn ich gestehe.
1: Guten Morgen, Stefan. Naja, sportlich bin ich nur ab und zu.
0: Okay, da frage ich gar nicht nach, aber viel spannender und wichtiger ist, welche Themen hast du denn eigentlich für uns heute am Vormittag?
1: Ja, sportlich wird es auch bei mir im Vormittag, denn bei Niederösterreichs größter Triathlon-Veranstaltung werden heuer so viele Sportler wie noch nie am Start sein. Alle Details dazu gleich und eine Studie hat herausgefunden, wo man den Erfolg eines Menschen sehen kann. Die Antwort, die gibt es bei mir am Vormittag. Nach 9 starten wir. Ich freue mich.
0: Gut, dann weiß ich, was ich am Vormittag tue. Nicht nur Radio hören, sondern auch unseren Jürgen beim Triathlon anmelden. Bin gespannt, ob mir das gelingt. Euch auf jeden Fall einen wunderschönen Tag. Wir hören uns morgen wieder pünktlich ab 6. Bis dahin alles Liebe, euer Stefan Henning. Servus.

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1: Mit Alex Sücker. Die Landwirtschaft meldet erste Dürreschäden. Im April hat es um 85% weniger geregnet als sonst üblich. Und das setzt vielen Äckern und Feldern zu. Hotspots sind Kärnten, die Steiermark, Ober- und Niederösterreich und das Burgenland. Der dringend gebrauchte Landregen ist hier auch in den nächsten 2 Wochen nicht in Sicht. Der Schauspieler John Malkovich hat jetzt auch einen kroatischen Pass. Das bestätigt Kroatiens Ministerpräsident Plenković. Der Hollywood-Star sei kroatischer Staatsbürger geworden. Malkovich hat kroatische Wurzeln. Seine Urgroßeltern sind aus Zentralkroatien in die USA ausgewandert. Weil Siri noch nicht intelligent genug ist, will Apple einigen Kunden in den USA jetzt eine $250 Milliarden Schadenersatz zahlen. Apple hat schon vor 2 Jahren für sein iPhone 16 mit einer KI-Siri geworben, aus der ist aber wegen Softwareproblemen bis heute nichts geworden.
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2: Freundlich startet dieser Mittwoch in Niederösterreich. Doch im Laufe des Tages schieben sich von Süden her größere Wolkenfelder herein. Am Nachmittag zeigt sich der Himmel dann wechselhaft. Vereinzelt können sich gewittrige Regenschauer bilden. Die meisten Regionen bleiben aber trocken. Der Wind dreht auf Süd und weht von den Voralpen übers Wiener Becken bis ins Weinviertel kräftig. 21 bis 27 Grad sind drin, in höheren Lagen um die 14 Grad. Derzeit messen die Stationen in Wien und Tulln 20 Grad, Mistelbach und Gensandorf liegen bei 19, St. Pölten und Amstetten bei 18, Wieselburg und Weitra bei 17 Grad. Der Donnerstag bringt einen Wechsel aus Sonne und Wolken. Nachmittags sind vor allem im Voralpenbereich Schauer und Gewitter möglich, vereinzelt auch anderswo. Westwind frischt lebhaft auf, die Höchstwerte gehen auf 18 bis 24 Grad zurück. 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
3: Wir starten mit den Meldungen aus Niederösterreich. Auf der B26, der Puchberger Straße, ist zwischen Saubersdorf und Weikersdorf am Steinfelder die Straße nach einem Unfall in beiden Richtungen gesperrt. Auf der A2 kommt die Richtung Wien zwischen Wiener Neudorf und dem Knoten Vösendorf in einen 2 Kilometer langen Stau. Jetzt nach Wien. Auf der A4 staut es sich Richtung Wien zwischen der Landesgrenze und der Raststation Simmering im Baustellenbereich auf 1 Kilometer. Auf der S2 Richtung Hirschstetten steht ihr zwischen Breitenleer Straße und Hirschstetten ebenfalls 1 Kilometer im Stau. Auf der A22 der Donauufer Autobahn staut es sich Richtung Tangente zwischen Reichsbrücke und dem Knoten Kaisermühlen auf 2 Kilometern. Der Stau reicht bis in den Tunnel Kaisermühlen. Auf der A23 der Südosttangente gibt es Richtung Inzersdorf bei der Auffahrt Stadlau eine Behinderung durch ein liegen gebliebenes Fahrzeug. Die Fahrbahn ist dort verengt. Wir wünschen euch eine gute und sichere Fahrt.
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4: Bei Niederösterreichs größter Triathlon-Veranstaltung werden heuer so viele Sportler wie noch nie am Start sein. Alle Details dazu gleich bei mir im Vormittag. Vorher starten wir musikalisch ins Jahr 1997 zu Steel Pulse mit dem Song Brown Eyed Girl. Und der Song ist dafür seinen eingängigen Reggae-Rhythmus bekannt. Das ist euer Mittwochvormittag. Ich bin Jürgen Lechner, feinen Wochenteiler Niederösterreich.
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Das Duo Mess mit Ding Dong aus dem Jahr 1982 hier bei uns auf Stadtradio 1. Ja, und wir widmen uns jetzt einmal den Sport, denn wir wissen ja, dass Niederösterreich ein sehr sportliches Bundesland ist und bei uns gibt es ja 3500 Sportvereine. Und auch heuer gibt es bei uns im Bundesland die größte Triathlon-Veranstaltung und da werden heuer so viele wie noch nie am Start sein. Am 31. Mai stellen sich nämlich 2500 Menschen der Herausforderung über die Halbdistanz und jetzt wird er ja schon bitte fleißig trainiert. Denn wer siegen will, der muss über 1,9 Kilometer schwimmen, 90 Kilometer Radfahren und 21 Kilometer weit laufen. Eine Besonderheit in St. Pölten ist nämlich der Schwimmwettbewerb in zwei Seen diesmal mit einem Landgang. Nach dem ersten Teil im Viehhofener See geht es nach dem Lauf über die Brücke im Ratzersdorfer See weiter. Danach folgen 90 Kilometer mit dem Rad über die Kremser Schnellstraße, der S33 und durch die Wachau zurück nach St. Pölten, wo zum Abschluss dann ein Halbmarathon gelaufen wird. Muss. Nach knapp 4 Stunden kommen dann die Besten ins Ziel. Übrigens, seit dem Jahr 2009 wird dieser Wettbewerb über die sogenannte Triathlon-Mitteldistanz ausgetragen.

Der Popsong Higher von Tabio Cruz hier auf Startradio 1 erreichte übrigens den Platz 6 in den deutschen Charts. Und der Song, der ist ja ein typischer energiegeladener Pop-Track, der ja auch durch die Zusammenarbeit mit Kylie Minogue besonders populär geworden ist. Gleich gibt's das Service-Update mit eurem Blick auf die Straßen. Außerdem blicken wir aufs Wetter und schauen auf die aktuellen Temperaturen. Vorher habe ich aber noch Musik aus dem Jahr 1965 für eure Ohren. Und die kommt von Jay and the Americans und dem Song Karamia, der Platz 4 der US-Charts erreichte. Der Song, der ist ja bekannt für seinen dramatischen und auch opernhaften Stil.

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1: Freundlich startet dieser Mittwoch in Niederösterreich. Doch im Laufe des Tages schieben sich von Süden her größere Wolkenfelder herein. Am Nachmittag zeigt sich der Himmel dann wechselhaft. Vereinzelt können sich gewittrige Regenschauer bilden. Die meisten Regionen bleiben aber trocken. Der Wind dreht auf Süd und weht von den Voralpen übers Wiener Becken bis ins Weinviertel kräftig. 21 bis 27 Grad sind drin, in höheren Lagen um die 14 Grad. Derzeit messen die Stationen in Wien und Tulln 20 Grad, Mistelbach und Gensandorf liegen bei 19, St. Pölten und Amstetten bei 18, Wieselburg und Weitra bei 17 Grad. Der Donnerstag bringt einen Wechsel aus Sonne und Wolken. Nachmittags sind vor allem im Voralpenbereich Schauer und Gewitter möglich, vereinzelt auch anderswo. Westwind frischt lebhaft auf, die Höchstwerte gehen auf 18 bis 24 Grad zurück. Alle Wetterdaten für Niederösterreich gibt's auf stadtradio1.at.
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2: In Niederösterreich ist die B26, die Puchberger Straße, zwischen Saubersdorf und Weikersdorf am Steinfelde nach einem Unfall in beiden Richtungen gesperrt. Weiter nach Wien, auf der A23 der Südosttangente, staut es sich zwischen Stadlau und Inzersdorf auf 5 Kilometern. Sonst wurden uns keine weiteren Störungen gemeldet. Wir wünschen euch eine gute und sichere Fahrt.
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Edmund mit Legende hier auf Stadtrat 1 am Mittwochvormittag. Und es gibt ja so viele Fragen, die man sich immer wieder gerne stellt. Unter anderem, warum ist beim Coffee to go, beim Deckel, dieses Miniloch? Ist vielleicht noch nicht vielen unter euch aufgefallen, aber bitte, man soll es nicht glauben, dieses Miniloch besitzt überraschend wichtige Aufgaben, nämlich ohne dieses Loch würde nämlich das Trinken aus dem Becher überhaupt schwieriger werden. Der Grund liegt da bitte in der Physik. Flüssigkeit braucht nämlich Luft, um gleichmäßig fließen zu können. Fehlt diese Öffnung oder beziehungsweise dieses Loch, entsteht ein Unterdruck und beim Trinken würde der Kaffee dann ungleichmäßig herauskommen. Aber das Loch, das hat noch eine andere Aufgabe. Frisch gebrühter Kaffee entwickelt ja auch Dampf und das Loch wirkt hier wie ein Ventil. Es lässt den heißen Dampf entweichen und verhindert, dass sich der Deckel anhebt. Neben dem angenehmen Trinkgefühl hat das Loch noch eine weitere Aufgabe. Es reduziert die Gefahr, dass heißer Kaffee unkontrolliert austritt. Ja, gerade unterwegs, wenn man sich bewegt, ist das ja ein entscheidender Sicherheitsfaktor. So wird verhindert, dass man sich verbrennt oder der Kaffee auch überschwappt.

Das ist der Mittwochvormittag auf Stadtradio 1. Fein, dass ihr mit dabei seid. Und es klingt bitte wie ein alter Hausfrauentrick, aber viele schwören trotzdem drauf. Wenn man ein Stück Seife unter das Bett legt, werden die Nächte ruhiger. Klingt jetzt seltsam und auch wissenschaftlich, lässt sich diese Wirkung aber bisher überhaupt nicht erklären und auch belegen. Deswegen gehen Experten davon aus, dass hier vor allem der Placebo-Effekt eine große Rolle spielt. Wer überzeugt ist, dass etwas hilft, kann tatsächlich eine Verbesserung spüren. Aber ganz ohne Erklärung ist der Effekt aber bitte nicht, denn viele Seifen enthalten ätherische Duftöle wie Lavendel, die ja auch beruhigend wirken können. Spannend ist ja vor allem, wie hartnäckig sich dieser Trick überhaupt hält, denn immer wieder berichten der Menschen von positiven Erfahrungen, auch wenn die Wissenschaft jetzt dazu überhaupt nichts zu sagen hat und auch zurückhaltend bleibt. Am Ende zeigt sich, solche Rituale haben oft mehr Einfluss, als man denkt. Sie schaffen nämlich Struktur, vermitteln Sicherheit und können das Wohlbefinden auch dramatisch steigern.

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1: Mit Alex Sücker. Woher kommt der Lachs im Supermarkt? Das geht aus der Verpackung meistens nicht hervor, zeigt ein Test von Foodwatch Österreich. 84 Lachsprodukte wurden untersucht, bei nur 3 war eindeutig klar, woher der Fisch stammt. Beim Rest war die Herkunft vollkommen unklar oder sehr vage mit Codes oder Online-Abfragen beschrieben. Der Schauspieler John Malkovic hat jetzt auch einen kroatischen Pass. Das bestätigt Kroatiens Ministerpräsident Plenković. Der Hollywood-Star sei kroatischer Staatsbürger geworden. Malkovic hat kroatische Wurzeln, seine Urgroßeltern sind aus Zentralkroatien in die USA ausgewandert. Und Marcel Hirscher steigt mit seiner Skimarke Van Dier jetzt auch im Frauenskisport ein. Das hat Hirscher auf Instagram wissen lassen. Seine Marke ist bereits seit 4 Jahren im Männerweltcup vertreten. Der Schritt zum Frauenequipment sei laut Hirscher eine intensive Herausforderung gewesen.
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2: Derzeit zeigt das Thermometer in Weitra 18 Grad, in St. Pölten und Wieselburg 19, während Stockerau und Amstetten bereits 20 Grad melden. Wiener Neustadt und Tulln liegen sogar schon bei 22 Grad. Der Mittwochmorgen präsentiert sich freundlich, doch im Laufe des Tages schieben sich von Süden her größere Wolkenfelder herein. Am Nachmittag bleibt es trotzdem zeitweise sonnig, vereinzelt können sich aber gewittrige Regenschauer bilden. Die meisten Regionen bleiben trocken. Der Wind dreht auf Süd und frischt auf, von den Voralpen über das Wiener Becken bis ins Weinviertel weht er kräftig. 21 bis 27 Grad sind drin, in höheren Lagen um die 14 Grad. Der Donnerstag bringt einen Wechsel aus Sonne und Wolken. Am Nachmittag sind vor allem im Bereich der Voralpen Regenschauer und Gewitter möglich, vereinzelt auch anderswo. Lebhafter Westwind begleitet den Tag und die Temperaturen gehen leicht zurück auf 18 bis 24 Grad.
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3: Auf den Autobahnen und Schnellstraßen in Niederösterreich, Wien und im Burgenland läuft derzeit alles rund. Es sind uns keine Verkehrsbehinderungen gemeldet worden. Wir wünschen euch eine gute und sichere Fahrt.
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4: Letzte Woche haben wir mit der Expertin Nicole Schaab über Migräne gesprochen. Die Reaktionen darauf waren sehr groß. Viele Fragen kamen da per Mail und deshalb wird unsere Expertin eure Fragen dann beantworten. Dazu habe ich sie gleich am Telefon. Vorher starten wir aber musikalisch mit Call on Me von Blondie und der Song, der war übrigens ein großer internationaler Erfolg, erreichte in den USA den Platz 1 und prägte die 80er Jahre. Das ist euer Mittwoch. Ich begleite euch durch den Arbeitsvormittag. Jürgen Lechner mein Name. Fein, dass ihr mit dabei seid.

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0: Das ist euer Mittwochvormittag. Hier ist das Stadtradio 1. Unsere Expertin, die Nicole Schaap, sie ist Lebens- und Sozialberaterin mit dem Schwerpunkt Körperarbeit. Ihr Wissen bezüglich der Migräne basiert ja auf ihren eigenen Erfahrungen sowie auch auf die Erfahrungen ihrer Kunden und ersetzt aber bitte keine ärztliche Dienstleistung. Alle weiteren Schritte sind da mit dem Arzt abzuklären. Und letzte Woche ging es ja um das Thema Migräne und das Interesse, das war bitte wirklich sehr groß. Viele Fragen hast du dazu gegeben und unsere Nicole Schaap, die wird versuchen, diese Fragen alle zu beantworten. Sie habe ich dazu am Telefon. Hallo Nicole, servus, schönen Mittwoch.
1: Ja, hallo lieber Jürgen, servus.
0: Liebe Nicole, das Thema Migräne, das war letzte Woche sehr, sehr gut. Also wir haben sogar auch E-Mails bekommen und ich hoffe, dass du die im Laufe unseres Telefonats auch beantworten kannst. Nicole, wie entsteht denn Migräne und was können überhaupt die Auslöser sein?
1: Naja, Migräne entsteht, das ist noch nicht so klar durch die Forscher, sie sind noch dabei, das alles herauszufinden, aber vermutet wird, dass unter anderem Entzündungen an Blutgefäßen im Gehirn stattfinden, sowie die Verarbeitung von den Schmerzsignalen. Und Auslöser können vor allem sein, und das ist bei jedem individuell, deswegen darf jeder, glaube ich, für sich wirklich herausfinden, und das ist so eine Reise zu sich selbst, was vertrage ich und was nicht und was ist der Auslöser. Auslöser können sein, also unregelmäßiger Schlaf, Stress, Ernährungsweisen, Lebensmittel, die viel Histamin enthalten, hormonelle Schwankungen ist vor allem bei Frauen das Thema, Verspannungen, Fehlhaltungen und Nährstoffmangel kann Auslöser für Migräne sein.
0: Ich stelle dir jetzt gleich eine erste Frage von einem Hörer von uns und zwar schreibt er da Gerhard aus Stockerau. Hallo liebe Frau Schaap, kann es auch an den unregelmäßigen Mahlzeiten liegen, dass Migräne kommen kann?
1: Unregelmäßige Mahlzeiten habe ich für mich persönlich jetzt noch nicht so wahrgenommen, aber was man isst, also was die Lebensmittel enthalten, das kann schon Migräne auslösen und da sind auch schon bei den histaminreichen Lebensmitteln, Rotwein, Käse, geräucherte Fleischwaren, das sind Lebensmittel, die viel Histamin enthalten und wenn im Körper der Abbau nicht funktioniert von Histamin, fehlt meistens auch ein Enzym, was den Abbau von Histamin fördert. Und Histamin erweitert die Blutgefäße im Gehirn und dann kann es zu Migräneanfällen kommen. Was es da gibt, entweder Schokolade weglassen und den Rotwein und den Käse oder man nimmt ein Enzym dazu, das werde ich alles auf meiner Webseite schreiben, das DAO-Enzym. Das sind Enzyme, die das Histamin unterstützen beim Abbau oder Histamin-Tabletten. Aber da würde ich wirklich auch persönliche Absprache auf meinen Arzt halten.
0: Ja genau, weil diese Frage hat auch die Elisabeth aus Thulen gestellt per Mail. Sie schreibt, liebe Frau Schaap, kann Migräne auch mit der Histaminunverträglichkeit zusammenhängen?
1: Ja, also bei mir war Migräne eindeutig auch ein Auslöser durch viele Schokolade naschen. Ich habe ja nur genascht, seitdem ich 13, 14, 15 bin. Ich habe so viel Schokolade gegessen und erst, wie ich das für mich dann erkannt habe und Schritt für Schritt aus dieser Naschsucht rausgegangen bin, waren für mich auch die Migräneanfälle viel, viel, viel weniger.
0: Und jetzt hat uns auch die Susanne aus Krems geschrieben. Sehr geehrte Frau Schaap, ich habe letzte Woche Stadtradio 1 am Mittwoch gehört und habe da Ihre Folge von der Migräne auch gehört. Und meine Frage wäre, kann es auch an den Umwelteinflüssen liegen und welche körperliche Faktoren spielen da eine Rolle?
1: Also persönlich im Zusammenhang mit den Umwelteinflüssen ist mir persönlich jetzt nicht bekannt, was natürlich schon sein kann und wir leben in einer Zeit, wo wir so einen Stress haben, zusätzlich auch ganz viel Abgase, ganz viel Gifte in der Luft liegen, das System natürlich überlastet sein kann und Überlastung kann immer auch einen Migräneanfall auslösen, weil wir einfach gestresst sind und da kann man sehr wohl auch über gewisse Kuren, Darmreinigungen, die schon auch aber gut, wie soll ich sagen, unterstützt sind, den Körper entgiften und da natürlich auch gewisse Anfälle vermeiden. Also für mich ist Migräne sehr wohl auch immer eine Überlastung von verschiedenen Faktoren.
0: Ja. Nicole, was ist denn deine Expertise im Bereich Migräne überhaupt?
1: Also ich helfe den Menschen durch Entspannung, durch Berührung, das Nervensystem auch wieder zu regulieren und Fehlspannungen loszulösen.
0: Nicole, was gibt es denn noch für Möglichkeiten, die Migräneanfälle zu reduzieren, wenn man jetzt immer wieder in diversen Abständen welche hat?
1: Was mir auch noch zusätzlich geholfen hat, sind Nahrungsergänzungsmittel. Also ich komplementiere seit 5-6 Jahren wirklich regelmäßig Nahrungsergänzungsmittel und die können bei Migräne insofern helfen, weil sie biochemische Prozesse unterstützen. Ganz, ganz wichtig, Magnesium. Q10 hilft sehr, unterstützt die Energieproduktion in den Zellen, Vitamin B2. Und ich komplementiere auch Omega-3 und Vitamin D, ganz wichtig.
0: Nicole, wo finden wir denn alle Infos zum Thema Migräne, weil das ja ein großes Thema ist?
1: Ja, auf www.nicolesharp.at.
0: Nicole, dann danke für die Infos zum Thema Migräne. Wünsche dir noch einen schönen Mittwochvormittag.
1: Ja, danke, lieber Jürgen, das wünsche ich dir auch.

0: Taylor Dane mit Can't Get Enough of Your Love. Übrigens erreichte der Song in den Billboard Hot 100 den Platz 20. Es ist 10.30 Uhr, ihr hört das Stadtradio 1. Wir kommen jetzt zu unserem Service-Update mit dem Verkehrs- und dem Wetter-Update.
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2: Derzeit zeigt das Thermometer in Weitra 18 Grad, in St. Pölten und Wieselburg 19, während Stockerau und Amstetten bereits 20 Grad melden. Wiener Neustadt und Tulln liegen sogar schon bei 22 Grad. Der Mittwochmorgen präsentiert sich freundlich, doch im Laufe des Tages schieben sich von Süden her größere Wolkenfelder herein. Am Nachmittag bleibt es trotzdem zeitweise sonnig, vereinzelt können sich aber gewittrige Regenschauer bilden. Die meisten Regionen bleiben trocken. Der Wind dreht auf Süd und frischt auf, von den Voralpen über das Wiener Becken bis ins Weinviertel weht er kräftig. 21 bis 27 Grad sind drin, in höheren Lagen um die 14 Grad. Der Donnerstag bringt einen Wechsel aus Sonne und Wolken. Am Nachmittag sind vor allem im Bereich der Voralpen Regenschauer und Gewitter möglich, vereinzelt auch anderswo. Lebhafter Westwind begleitet den Tag und die Temperaturen gehen leicht zurück auf 18 bis 24 Grad.
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3: Wir starten mit den Meldungen aus Niederösterreich. Auf der A2 der Südautobahn hat sich zwischen der Landesgrenze Wien-Niederösterreich und dem Knoten Vösendorf in Richtung Graz ein Unfall mit einem LKW ereignet. Rechnet dort mit Behinderungen. Auf der A1 der Westautobahn liegt zwischen Losdorf und St. Pölten Süd in Richtung St. Pölten Ladegut auf der Fahrbahn. Bitte fahrt dort besonders vorsichtig. Sonst wurden uns keine weiteren Störungen gemeldet. Wir wünschen euch eine gute und sichere Fahrt.

Austropop aus dem Jahr 2024. Julian Grabmeier mit Hortes Stickelholz hier bei uns auf Stadtrat 1. Und bitte, was ist denn da in Salzburg los? Denn bereits zweimal wurde es in den vergangenen Wochen gestohlen. Ein eigenes, angefertigtes Warnschild nahe dem Leopoldskroner Weiher in der Stadt Salzburg. Es soll nämlich Autofahrer und andere Verkehrsteilnehmer von Gänsen warnen. Die queren nämlich dort die Straße und auch den Radweg. Ob es jetzt Liebhaber besonderer Verkehrsschilder waren oder eventuell doch Gänsehasser, das bleibt jetzt einmal offen. Fakt ist jedenfalls, dass es gestohlen wurde und muss jetzt im Auftrag der Salzburger Magistratsabteilung nachproduziert werden. Es ist ein wichtiger Verkehrshinweisschild für Auto- und Radfahrer, denn durch die querenden Gänse und ihre Küken komme es immer wieder dort zu gefährlichen Situationen im Straßenverkehr mit abrupten Brems- und Ausweichmanövern. Wie lange es aber dauert, bis ein neues Schild angebracht werden kann, ist nicht bekannt, da es sich bei dem Warnschild ja um eine Sonderanfertigung handelt, dauert die Nachproduktion üblicherweise einige Zeit, heißt es.

hört das Stadtradio 1, das ist euer Mittwochvormittag. Und habt ihr eigentlich euch schon einmal gefragt, wo man den Erfolg sieht? Na, viele meinen ja, Erfolg sieht man im Gesicht, denn wer gepflegt lächelt, wird oft anders wahrgenommen und hat dadurch auch bessere Chancen. Das zeigt jetzt eine Gallup-Studie, die aktuell ist und im Auftrag der Österreichischen Gesellschaft für Implantologie durchgeführt wurde. Befragt wurden da 1000 Personen ab 16 Jahren in ganz Österreich. Mehr als 70% der Befragten meinen, dass Aussehen und Erfolg zusammenhängen tut und gerade die Zähne bestimmen ja, wie man beim ersten Eindruck auch wirkt. Außerdem zeigen ja Studien, dass äußere Erscheinungsbilder dazu auch die Zahngesundheit gehört und unsere Einschätzung vor allem dadurch stark beeinflusst wird. Ein gesundes Lächeln kann ja hingegen das Selbstvertrauen stark stärken und damit auch die Wirkung auf andere. Gerade im Berufsleben kann das entscheidend sein. Denn wer offen lächelt, wirkt zugänglicher und auch überzeugender. Ein gepflegtes Erscheinungsbild hat auch mit Disziplin und Professionalität zu tun.

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1: Mit Alex Sücker. Woher kommt der Lachs im Supermarkt? Das geht aus der Verpackung meistens nicht hervor, zeigt ein Test von Foodwatch Österreich. 84 Lachsprodukte wurden untersucht, bei nur 3 war eindeutig klar, woher der Fisch stammt. Beim Rest war die Herkunft vollkommen unklar oder sehr vage mit Codes oder Online-Abfragen beschrieben. Der Schauspieler John Malkovic hat jetzt auch einen kroatischen Pass. Das bestätigt Kroatiens Ministerpräsident Plenković. Der Hollywood-Star sei kroatischer Staatsbürger geworden. Malkovic hat kroatische Wurzeln, seine Urgroßeltern sind aus Zentralkroatien in die USA ausgewandert. Und Marcel Hirscher steigt mit seiner Skimarke Van Dier jetzt auch im Frauenskisport ein. Das hat Hirscher auf Instagram wissen lassen. Seine Marke ist bereits seit 4 Jahren im Männerweltcup vertreten. Der Schritt zum Frauenequipment sei laut Hirscher eine intensive Herausforderung gewesen.
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2: Die Sonne hat heute klar das Sagen über Niederösterreich, auch wenn sich im Laufe des Tages ein paar Wolken dazu gesellen. Ganz vereinzelt kann sich ein kurzer, teils gewittriger Schauer bilden. Die allermeisten Regionen bleiben aber trocken. Spürbar wird der Südwind, der kräftig auffrischen kann. Besonders von den Voralpen übers Wiener Becken bis ins Weinviertel. 21 bis 27 Grad sind drin, in höheren Lagen um die 14 Grad. Derzeit zeigen die Thermometer in Horn und Weitra 20 Grad, Retz und Amstetten liegen bei 21, Gänserndorf und Krems bei 22 und in Tulln sowie Wien sind es bereits 23 Grad. Da geht noch einiges nach oben. Am Donnerstag wechseln sich Sonne und Wolken ab. Nachmittags bilden sich vor allem im Voralpenbereich Regenschauer und Gewitter, vereinzelt auch anderswo. Zeitweise weht lebhafter bis kräftiger Westwind. Die Temperaturen gehen leicht zurück auf 19 bis 24 Grad.
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3: Wir starten mit den Meldungen aus Niederösterreich. Auf der A4 Richtung Budapest ist zwischen Flughafen Wien-Schwechat und Fischerment besondere Vorsicht geboten. Dort befinden sich Personen auf der Fahrbahn. Bitte fahrt langsam und aufmerksam. Weiter nach Wien, auf der S2 Richtung Hirschstetten, staut es sich zwischen Rautenweg und Hirschstetten auf 1 Kilometer. Sonst wurden uns keine weiteren Störungen gemeldet. Wir wünschen euch eine gute und sichere Fahrt.
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4: Das Arbeitsmarktservice Niederösterreich startet mit einem neuen Pilotprogramm für Langzeitarbeitslose im Waldviertel. Alle Details dazu gleich bei mir. Vorher aber noch Musik aus dem Jahr 1988, nämlich von Belinda Carlisle und dem Song I'll Get Weak. Übrigens erreichte der Song den Platz 2 der US Billboard Hot 100 und gilt als einer der größten Hits. Das ist euer Mittwoch. Ich bin Jürgen Lechner. Feinen Vormittag Niederösterreich.

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Boris Bukowski mit Nur Du aus dem Jahr 1985 auf Stadtradio 1. Das ist euer Vormittag am Mittwoch. Und wenn man sich die Arbeitslosenzahlen im Waldviertel einmal ganz genauer anschaut, dann sind diese bei der Jugend rückläufig, während 28% der Arbeitslosen über 55 Jahre alt sind. Besonders schwierig gestaltet sich ja die Vermittlung von älteren Menschen oder Personen mit Einschränkungen. Hier setzt das AMS mit einem neuen Pilotprojekt an, das ab Sommer gestartet wird. Spezielle Jobcoaches soll begleiten, von der Analyse ihrer Fähigkeiten bis hin zur Integration in den Arbeitsmarkt, wie etwa einem Jugendbildungszentrum in Gmünd. Junge Menschen werden hier in verschiedenen Workshops auf die Arbeitswelt vorbereitet und probieren dann handwerkliche Arbeit, alles mit dem Ziel, möglichst rasch eine Lehrstelle oder einen Job zu finden. Der Aufwand lohnt sich laut AMS. Seit 2019 konnten die Zahlen der lang arbeitslosen Personen in der Region um rund 60% gesenkt werden, heißt es.

Patty Ryan mit Love is the Name of the Game für euren Weg in Richtung Mittagspause hier bei uns auf Stadtradio 1. Gleich schauen wir auf die Straßen zum Verkehrsupdate. Außerdem blicken wir auch, wie es wettertechnisch am heutigen Mittwoch weitergeht. Vorher habe ich aber für euch noch Up and Down von Mind Enterprises und der Song wieder ins Genre Dance und Italy Disco eingeordnet. Der Song ist sehr energiegeladen, zudem auch sehr gerne getanzt wird.

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1: Die Sonne hat heute klar das Sagen über Niederösterreich, auch wenn sich im Laufe des Tages ein paar Wolken dazugesellen. Ganz vereinzelt kann sich ein kurzer, teils gewittriger Schauer bilden, die allermeisten Regionen bleiben aber trocken. Spürbar wird der Südwind, der kräftig auffrischen kann. Besonders von den Voralpen übers Wiener Becken bis ins Weinviertel. 21 bis 27 Grad sind drin, in höheren Lagen um die 14 Grad. Derzeit zeigen die Thermometer in Horn und Weitra 20 Grad, Retz und Amstetten liegen bei 21, Gensandorf und Krems bei 22 und in Tulln sowie Wien sind es bereits 23 Grad. Da geht noch einiges nach oben. Am Donnerstag wechseln sich Sonne und Wolken ab. Nachmittags bilden sich vor allem im Voralpenbereich Regenschauer und Gewitter, vereinzelt auch anderswo. Zeitweise weht lebhafter bis kräftiger Westwind. Die Temperaturen gehen leicht zurück auf 19 bis 24 Grad.
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2: Auf den Straßen in Niederösterreich, Wien und im Burgenland läuft es derzeit rund. Es sind uns keine Verkehrsbehinderungen gemeldet worden. Wir wünschen euch eine gute und sichere Fahrt. 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

Der Pop-Sommerhit von Josh aus dem Jahr 2021, Espresso und Chianti hier auf Stadtradio 1. Und ich habe da mal eine kurze Frage in die Vormittagsrunde. Welche Farbe hat denn eigentlich euer Auto? Blau oder rot? Oder vielleicht weiß? Warum ich das frage? Naja, ganz einfach. Hätte es vielleicht spiegelnden Chromfarben oder Venta Black, dann hättet ihr ein Problem. Zumindest, wenn es nach unseren deutschen Nachbarn geht. Denn dort sind genau solche Farben nicht erlaubt. Wer es doch hat, der wird bestraft und zahlt 135 Euro. Und im schlimmsten Fall darf man auch nicht mehr weiterfahren. Auch beim Design gibt's da bitte Grenzen. Ein Wagen, der aussieht wie die Polizei oder die Rettung, ist unzulässig. Wer damit Einsatzkräfte täuscht, der muss mit rechtlichen Folgen rechnen, im Extremfall sogar mit einer Freiheitsstrafe. Forscher betonen zwar, dass auffällige Farben im Straßenverkehr Vorteile bringen. Wer gesehen wird, der ist sicher unterwegs. Trotzdem entscheiden sich die meisten Deutschen anders. Aus Sorge um den Werterhalt ihres Autos rollen 7 von 10 Neuwagen in Grau, Weiß oder Schwarz vom Band. Hier zählt offenbar der Preis und nicht die Signalwirkung. Und wir kommen jetzt zum Hit des Tages. Und der kommt heute den 6. Mai aus dem Jahr 1985. Der Song Segel im Wind von Peter Cornelius hielt sich 2 Wochen auf Platz 1 der Charts bei uns in Österreich.

Milo mit First Day of My Life für euren Weg in Richtung Mittagspause hier bei uns auf Stadtradio 1. Ja, und alles Schöne hat einmal ein Ende, so wie auch der Mehr-Musik-Vormittag. Hier geht's nämlich weiter mit Mahlzeit, die Stadtradio 1 Mittagspause. Wir hören uns wieder morgen ab 9 hier beim Vormittag. Bis dahin habt noch einen schönen Tag mit dem Programm hier bei uns auf Stadtradio 1. Ich gebe euch jetzt noch die Imagine Dragons mit Whatever It Takes mit auf euren Weg. Ich bin Jürgen Lechner, sag bis morgen. Ciao, baba.

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1: Mit Hannes Harp. Künstliche Intelligenz ist in vielen Unternehmen nicht mehr wegzudenken. In vielen mittleren und großen Unternehmen ist die Technologie bereits angekommen, zeigt heute eine Umfrage des Beraters EY. Allerdings haben nicht einmal ein Drittel der Firmen eine KI-Strategie oder trauen sich nicht, KI voll zu nutzen. Aus Angst vor Datenschutzproblemen, bestätigt uns die Wirtschaftskammer. Die Fachleute der WKO wünschen sich einen vernünftigen Kompromiss aus Datenschutz und KI, etwa wenn die KI-Systeme lokal laufen. Die Landwirtschaft meldet erste Dürreschäden. Im April hat es um 85% weniger geregnet als sonst üblich und das setzt vielen Äckern und Feldern zu. Hotspots sind unter anderem Kärnten, die Steiermark, Ober- und Niederösterreich und das Burgenland. Der dringend gebrauchte Regen ist hier auch in den nächsten 2 Wochen nicht in Sicht, sagen uns die Wetterdienste. Seit 8 Monaten steht der Animationsfilm K-Pop Demon Hunters auf der Netflix-Bestenliste. Zählt man alle Abrufe zusammen, haben die Nutzer den Film bereits über 617 Millionen Mal gestreamt. Gleich dahinter in der Bestenliste liegt die erste Staffel der Serie Squid Game.
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2: Derzeit zeigt das Thermometer in Weitra 20 Grad, in Waidhofen 21, Retz und Amstetten liegen bei 22 Grad, während Wieselburg und Tulln schon 24 Grad erreichen. Die Temperaturen steigen noch weiter, denn der Nachmittag bringt 21 bis 27 Grad, in höheren Lagen rund 14 Grad. Im Großen und Ganzen dominiert die Sonne, auch wenn zwischendurch Wolken durchziehen. Ganz vereinzelt kann sich ein kurzer, teils gewittriger Schauer bilden, meist bleibt es aber trocken. Der Südwind legt dabei ordentlich zu, von den Voralpen über das Wiener Becken bis ins Weinviertel weht er kräftig. Am Donnerstag wechseln sich Sonne und Wolken ab, bevor am Nachmittag vor allem im Voralpenbereich Regenschauer und Gewitter entstehen können. Zeitweise weht lebhafter bis kräftiger Westwind, der im Tagesverlauf nachlässt. Die Höchstwerte gehen leicht zurück auf 19 bis 24 Grad.
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3: Aktuell sind uns in Niederösterreich, Wien und dem Burgenland keine Verkehrsbehinderungen gemeldet. Die Straßen sind frei und ihr kommt überall gut durch. Wir wünschen euch eine gute und sichere Fahrt.
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1: Am Universitätsklinikum in St. Pölten hat am Dienstag eine große Krisenübung stattgefunden. Geübt wurde die Reaktion auf einen massiven Cyberangriff auf die Logistiksysteme der Landesgesundheitsagentur. Das Szenario umfasste auch einen Drohnenzwischenfall und ein terroristisches Bekennerschreiben. Beteiligt waren unter anderem das Bundesheer, die Landespolizeidirektion und Notruf Niederösterreich. Landeshauptfrau Mitty Leitner von der ÖVP betonte, kritische Infrastruktur wie Kliniken und Logistikzentren müsse auch nach solchen Angriffen funktionsfähig bleiben. Die extreme Trockenheit im März und April trifft die Landwirtschaft hart, besonders auch in Niederösterreich. Laut Landwirtschaftskammer drohen Ausfälle bei Wintergetreide, Mais, Soja und im Grünland. Ohne ordentlichen Regen in den nächsten 2 Wochen werde es deutliche Ertragseinbußen geben. Seit 1858 waren nur 4 Aprilmonate trockener. Gleichzeitig bleiben die Erzeugerpreise niedrig, während Sprit- und Düngemittelkosten stark gestiegen sind. Und eine Hochzeitsfeier im Schloss Glocknitz im Bezirk Neunkirchen hat am Wochenende für einen Feuerwehreinsatz gesorgt. Nach Mitternacht löste die Nebelmaschine des DJs einen Rauchmelder aus, woraufhin die Feuerwehr anrückte. Die Situation konnte schnell aufgeklärt werden. Es war kein Brand. Die Festgäste nutzten die Gelegenheit sogar für Erinnerungsfotos mit der Feuerwehr.
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2: Derzeit zeigt das Thermometer in Weitra 20 Grad, in Waidhofen 21, Retz und Amstetten liegen bei 22 Grad, während Wieselburg und Tulln schon 24 Grad erreichen. Die Temperaturen steigen noch weiter, denn der Nachmittag bringt 21 bis 27 Grad, in höheren Lagen rund 14 Grad. Im Großen und Ganzen dominiert die Sonne, auch wenn zwischendurch Wolken durchziehen. Ganz vereinzelt kann sich ein kurzer, teils gewittriger Schauer bilden, meist bleibt es aber trocken. Der Südwind legt dabei ordentlich zu, von den Voralpen über das Wiener Becken bis ins Weinviertel weht er kräftig. Am Donnerstag wechseln sich Sonne und Wolken ab, bevor am Nachmittag vor allem im Voralpenbereich Regenschauer und Gewitter entstehen können. Zeitweise weht lebhafter bis kräftiger Westwind, der im Tagesverlauf nachlässt. Die Höchstwerte gehen leicht zurück auf 19 bis 24 Grad.
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3: Auf der A4 der Ostautobahn ist zwischen Brugg an der Leiter West und Brugg an der Leiter Ost in Richtung Budapest Vorsicht geboten. Dort befinden sich Personen auf der Fahrbahn. Bitte fahrt besonders vorsichtig und reduziert euer Tempo. Sonst wurden uns keine weiteren Störungen gemeldet. Wir wünschen euch eine gute und sichere Fahrt.
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1: Mit Hannes Harp. Weil es weiterhin sehr trocken ist, macht sich das auch bei den Wasserkraftwerken bemerkbar, berichtet der Verbund. Um genau 28% weniger Strom ist heuer bisher aus Wasserkraft produziert worden als im langjährigen Schnitt. Gleichzeitig müssen die Kraftwerke bei Schönwetter zurückgenommen werden, weil Photovoltaikanlagen enorm viel Strom ins Netz speisen. Das Wasser läuft dann ungenutzt durch das Kraftwerk. Bei den Pumpspeicherkraftwerken dagegen sind die Wasserstände in den Speichern im üblichen Bereich, sagt der Verbund. Künstliche Intelligenz ist in vielen Unternehmen nicht mehr wegzudenken. In vielen mittleren und großen Unternehmen ist die Technologie bereits angekommen, zeigt heute eine Umfrage des Beraters EY. Allerdings haben nicht einmal ein Drittel der Firmen eine KI-Strategie oder trauen sich nicht, KI voll zu nutzen. Aus Angst vor Datenschutzproblemen, bestätigt uns die Wirtschaftskammer. Die Fachleute der WKO wünschen sich einen vernünftigen Kompromiss aus Datenschutz und KI, etwa wenn die KI-Systeme lokal laufen. Die aktuelle Milliardärsliste des Forbes-Magazins wird länger. Rund 400 Superreiche sind im Vorjahr dazugekommen. Im Schnitt täglich mehr als ein neuer Milliardär. Mit fast 1000 Milliardären sind die USA ganz vorne im Ranking. Für Österreich haben es 8 Superreiche in die Liste geschafft. Auf Platz 1 Red Bull-Erbe Marc Mateschitz. Er soll geschätzt 38 Milliarden Euro besitzen.
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2: Die Sonne dominiert an diesem Mittwochnachmittag klar das Bild über Niederösterreich. Auch wenn sich zwischendurch Wolken dazu gesellen. Ganz vereinzelt kann ein kurzer, teils gewittriger Schauer durchziehen, doch die allermeisten Regionen bleiben trocken. Spürbar ist vor allem der Südwind, von den Voralpen übers Wiener Becken bis ins Weinviertel weder kräftig. Die Höchstwerte liegen zwischen 21 und 27 Grad, in höheren Lagen bei 14 Grad. Derzeit melden Weitra 20 Grad, Horn und Amstetten 22, Retz 23, während Wiener Neustadt und St. Pölten bereits 25 Grad erreichen. Am Donnerstag wechseln Sonne und Wolken einander ab. Nachmittags bilden sich vor allem im Voralpenbereich Regenschauer und Gewitter, vereinzelt auch anderswo. Dazu weht zeitweise lebhafter bis kräftiger Westwind. Die Temperaturen gehen leicht zurück auf 19 bis 24 Grad. 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
3: Auf der A4 der Ostautobahn ist zwischen Bruck an der Leiter West und Bruck an der Leiter Ost in Richtung Budapest Vorsicht geboten. Dort befinden sich Personen auf der Fahrbahn. Bitte fahrt besonders vorsichtig und reduziert das Tempo. Sonst wurden uns keine weiteren Störungen gemeldet. Wir wünschen euch eine gute und sichere Fahrt.
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2: Mit Hannes Harp. Weil es weiterhin sehr trocken ist, macht sich das auch bei den Wasserkraftwerken bemerkbar, berichtet der Verbund. Um genau 28% weniger Strom ist heuer bisher aus Wasserkraft produziert worden als im langjährigen Schnitt. Gleichzeitig müssen die Kraftwerke bei Schönwetter zurückgenommen werden, weil Photovoltaikanlagen enorm viel Strom ins Netz speisen. Das Wasser läuft dann ungenutzt durch das Kraftwerk. Bei den Pumpspeicherkraftwerken dagegen sind die Wasserstände in den Speichern im üblichen Bereich, sagt der Verbund. Künstliche Intelligenz ist in vielen Unternehmen nicht mehr wegzudenken. In vielen mittleren und großen Unternehmen ist die Technologie bereits angekommen, zeigt heute eine Umfrage des Beraters EY. Allerdings haben nicht einmal ein Drittel der Firmen eine KI-Strategie oder trauen sich nicht, KI voll zu nutzen. Aus Angst vor Datenschutzproblemen, bestätigt uns die Wirtschaftskammer. Die Fachleute der WKO wünschen sich einen vernünftigen Kompromiss aus Datenschutz und KI, etwa wenn die KI-Systeme lokal laufen. Die aktuelle Milliardärsliste des Forbes-Magazins wird länger. Rund 400 Superreiche sind im Vorjahr dazugekommen. Im Schnitt täglich mehr als ein neuer Milliardär. Mit fast 1000 Milliardären sind die USA ganz vorne im Ranking. Für Österreich haben es 8 Superreiche in die Liste geschafft. Auf Platz 1 Red Bull-Erbe Marc Marteschitz. Er soll geschätzt 38 Milliarden Euro besitzen.
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3: Die Sonne dominiert an diesem Mittwochnachmittag klar das Geschehen über Niederösterreich. Auch wenn zwischendurch Wolkenfelder durchziehen. Ganz vereinzelt können sich kurze Schauer bilden, teils mit Gewitterneigung. Die meisten Regionen bleiben aber trocken. Spürbar ist der Südwind, der von den Voralpen über das Wiener Becken bis ins Weinviertel kräftig auffrischt. 21 bis 27 Grad werden erreicht, in höheren Lagen um die 14 Grad. Derzeit melden St. Pölten und Krems 26 Grad, Melk und Mistelbach 24, Retz und Amstetten 23 und Weitra 21 Grad. Der Donnerstag bringt einen Wechsel aus Sonne und Wolken. Am Nachmittag sind dann vor allem im Voralpenbereich Regenschauer und Gewitter möglich, vereinzelt auch anderswo. Dazu weht zeitweise lebhafter bis kräftiger Westwind und die Höchstwerte gehen leicht zurück auf 19 bis 24 Grad. Aktuelle Wetterdaten für euch auf stadtradio1.at.
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4: Wir starten mit einer Meldung aus Niederösterreich. Auf der A21, der Wiener Außenringautobahn in Richtung Steinhäusl, steht zwischen Brunn am Gebirge und Gießhübel ein liegengebliebenes Fahrzeug. Der erste Fahrstreifen ist gesperrt. Rechnet dort bitte mit Behinderungen. Sonst wurden uns keine weiteren Störungen gemeldet. Wir wünschen euch eine gute und sichere Fahrt.
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5: Schönen Wochenteil auf Stadtradio 1 um kurz nach 14 Uhr, heute am Mittwoch, dem 6. Mai. Heute ist Weltmaltag für Kinder, also der offizielle Feiertag für bunte Finger, Filzstifte ohne Deckel und Eltern, die plötzlich moderne Kunst an der Kinderzimmerwand entdecken. Denn Hand aufs Herz, wer hat als Kind nicht wenigstens einmal gedacht? Die Wand ist eigentlich die perfekte Leinwand. Na, der Weltmaltag soll Kinder ermutigen, kreativ zu sein. Ganz egal, ob mit Buntstiften, Wasserfarben oder einfach mit Fantasie. Und Malen ist tatsächlich mehr als nur Spaß, es fördert Kreativität, Konzentration und sogar die Feinmotorik. Also heute mal wieder zum Stift greifen, Papier her und vielleicht vorsichtshalber die weißen Wände abdecken. Und nebenbei geht Stadtradio 1 hören ganz gut. Schönen Start in den Mittwochnacht.

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geplante Neubau der Universitätsklinik Wiener Neustadt wird deutlich teurer als ursprünglich angenommen. Statt der zunächst veranschlagten 560 Millionen Euro sollen nun fast 1,5 Milliarden Euro investiert werden. Der Landesrechnungshof hat die Projektentwicklung nun geprüft. In seinem Bericht kritisiert er unter anderem die anfälligen Planungen. Wichtige Bestandteile wie ein Parkdeck oder eine Kinderbetreuungseinrichtung seien ursprünglich nicht berücksichtigt worden. Zudem habe sich der Versorgungsauftrag auch geändert und damit auch die Zahl der geplanten Spitalsbetten. Diese stieg von 680 auf künftig 722. Das habe maßgeblichen Einfluss auf die Bau- und Errichtungskosten. Die NEOS sprechen jetzt von Missmanagement und fordern mehr Transparenz sowie eine professionellere Projektsteuerung. Auch mit Blick auf künftige Großprojekte wie das geplante Klinikum im Weinviertel. Aus dem Büro des zuständigen Landesrats heißt es hingegen, die Kostensteigerung habe mehrere Gründe. Neben zusätzlichen medizinischen Leistungen sei das Projekt auch das erste Krankenhaus-Großvorhaben in Niederösterreich, das vollständig einem Umweltverträglichkeitsverfahren unterliege mit entsprechenden Auflagen. Der Landesrechnungshof empfiehlt die weiteren Planungen strikt am Versorgungsauftrag des Gesundheitspakts 2040 Plus auszurichten.

Heute am Mittwoch, dem 6. Mai, ist unter anderem auch Tag des Getränks. Und gerade bei warmen Temperaturen gilt, trinken nicht vergessen. Denn unser Körper besteht zu rund 60% aus Wasser. Und wenn der Tank leer wird, merken wir das ganz schnell. Da gibt es Müdigkeit, Konzentrationsprobleme oder Kopfschmerzen. Die lassen dann alle grüßen. Experten empfehlen ungefähr 1,5 bis 2 Liter am Tag. Bei Hitze natürlich gern mehr.

Nein, drei Kaffees zählen nur bedingt als Wellnessprogramm. Ob Wasser, Sprudelgetränk oder ungesüßter Tee, Hauptsache regelmäßig trinken. Also heute einfach mal aufs Glas schauen und denken, Prost auf den Tag des Getränks. Schenkt euch mal was ein, während nebenbei Stadtradio 1 läuft.

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1: Der Kunsthandwerksmarkt ist zurück am Rathausplatz in St. Pölten. Mitten im Herzen der Landeshauptstadt verwandeln kreative Köpfe den Platz wieder in eine bunte und lebendige Marktkulisse. Das ist der perfekte Ort für einen entspannten Ausflug. Setzt euch in einen der gemütlichen Gastgärten, trefft Freunde, lacht zusammen und lasst den Alltag einfach mal für eine Weile hinter euch. Schaut vorbei und lasst euch inspirieren. Der Kunsthandwerksmarkt am St. Pöltener Rathausplatz läuft von Donnerstag, dem 7. bis Samstag, den 9. Mai. Donnerstag und Freitag könnt ihr von 10 bis 18 Uhr stöbern und am Samstag von 10 bis 17 Uhr. Die Betriebe aus Hadersdorf und Umgebung laden zur großen Frühlingsmesse ein. Erlebt pure Vielfalt und entdeckt, was die Region alles zu bieten hat. Für alle Glückspilze gibt es ein tolles Gewinnspiel mit über 20 fantastischen Preisen abzustauben. Aber das absolute Highlight für alle, die hoch hinaus wollen: Helikopterrundflüge. Schnappt euch einen Platz und schaut euch Hadersdorf und das Kamptal mal aus einer ganz neuen Perspektive an. Also kommt vorbei, staunt und feiert mit. Die Frühlingsmesse steigt am Freitag, den 8. und Samstag, den 9. Mai. Direkt in der Rosaliastraße in Hadersdorf am Kamp.

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1: Mit Hannes Haab. Kurz vor dem Start der Song Contest Woche laufen die allerletzten Vorbereitungen. Vor allem die Sicherheit ist ein großes Thema. Sämtliche Polizisten und Security-Mitarbeiter vor Ort wurden einer Sicherheitsprüfung unterzogen. Für Österreich ist der Musikwettbewerb vor allem ein Tourismusbooster, der fast 90.000 zusätzliche Gäste nach Wien bringen wird, sagt heute Tourismusstaatssekretärin Elisabeth Zehetner. In 24 Jahren soll Armut in der EU vorbei sein. Das ist jedenfalls das Ziel der EU-Kommission, die heute ein Sozialpaket vorgestellt hat, mit dem das gelingen soll. So sollen Menschen, die bisher vom Arbeitsmarkt ausgeschlossen waren, etwa aufgrund von einer Behinderung, besser integriert werden und auch leichter einen Job finden. Die EU-Länder sollen außerdem mehr in sozialen Wohnbau investieren. Woher der Lachs, den wir im Supermarkt kaufen, kommt, das ist gar nicht so einfach herauszufinden, zeigt jetzt ein Test von Foodwatch Österreich. Trotz diverser Gütesiegel ist es den Testern nur bei 3 von 84 geprüften Produkten gelungen zu erfahren, woher der Fisch wirklich stammt. Foodwatch verlangt hier mehr Transparenz.
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2: In St. Pölten zeigt das Thermometer derzeit 27 Grad. In Melk und Wiener Neustadt sind es 25, während Mistelbach und Wien bei 24 Grad liegen. Die Sonne dominiert den Nachmittag, auch wenn immer wieder Wolken durchziehen. Vereinzelt kann sich ein kurzer, teils gewittriger Schauer bilden, die meisten Regionen bleiben aber trocken. Spürbar ist der Südwind, der von den Voralpen über das Wiener Becken bis ins Weinviertel kräftig weht. In höheren Lagen werden rund 14 Grad gemessen. Am Abend bleibt es windig und weitgehend trocken, die Temperaturen gehen auf 15 bis 7 Grad zurück. Am Donnerstag wechseln Sonne und Wolken einander ab. Nachmittags bilden sich vor allem im Voralpenbereich Regenschauer und Gewitter, einzelne auch anderswo. Der Westwind weht zeitweise kräftig, lässt aber im Laufe des Nachmittags nach. Die Höchstwerte erreichen 19 bis 24 Grad.
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3: Wir starten mit einer Meldung aus Niederösterreich. Auf der A21, der Wiener Außenringautobahn, steht zwischen Brunn am Gebirge und Gießhübel in Richtung Steinhäusl ein liegengebliebenes Fahrzeug. Der erste Fahrstreifen ist gesperrt, rechnet dort mit Behinderungen. Dann nach Wien. Auf der A23 der Südosttangente liegt in Richtung Inzersdorf bei der Auffahrt St. Marx Ladegut auf der Fahrbahn. Bitte fahrt dort besonders vorsichtig. Sonst wurden uns keine weiteren Störungen gemeldet. Wir wünschen euch eine gute und sichere Fahrt.
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4: Kurz nach 15 Uhr an eurem Mittwochnachmittag auf Stadtradio 1. Nach dem vielen Sonnenschein der letzten Tage zeigt sich das Wetter heute in Niederösterreich von seiner wechselhaften Seite. Am Nachmittag ziehen jetzt immer wieder dichtere Wolken durch. Dazu kann es regional auch einzelne Regenschauer geben. Und die Temperaturen gehen etwas zurück. Statt frühsommerlich warm heißt es heute eher Jacke mitnehmen statt Sonnenbrille. Besonders im Mostviertel und Richtung Waldviertel könnte es zwischendurch unbeständig werden. Dafür bleibt es aber zumindest zeitweise freundlich mit sonnigen Auflockerungen. Also lieber den Regenschirm griffbereit halten. Sicher, sicher Niederösterreich heute Nachmittag. Und wir starten hier auf Stadtradio 1 mit Musik in die nächste Stunde. Schön, dass ihr mit dabei seid.

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Am Europäischen Protesttag zur Gleichstellung von Menschen mit Behinderung zeigt ein Projekt im Bezirk Kollerbrunn, wie Inklusion im Alltag gelingen kann. In Unterhalb bei Retz wird die Frühstückspension obenauf als Tagesstätte der Caritas geführt. Hier arbeiten 16 Menschen mit Behinderung, unterstützt von Betreuungspersonal im laufenden Pensionsbetrieb mit. Sie bereiten Frühstück zu, richten Zimmer her, führen Gäste durchs Haus oder kümmern sich um selbstgemachte Marmeladen und das hauseigene Müsli. Markenzeichen sind liebevoll bemalte Frühstückseier mit kleinen Hauben. Das barrierefrei umgebaute Gebäude, ein ehemaliger Pfarrhof, verzeichnete in den vergangenen Jahren rund 14.000 Nächtigungen. Viele Gäste kommen bewusst hierher. Sie schätzen die Atmosphäre, das Miteinander und die besondere Ruhe, die das Haus ausstrahlt. Neben der Pension gibt es einen Seminarbetrieb, ein Kunstatelier, einen Bügelservice sowie einen Biobauernhof und Wohneinheiten für rund 40 Menschen mit Behinderung. Ziel ist es, Selbstvertrauen zu stärken und arbeitsnahe Erfahrungen zu ermöglichen. Manche Klientinnen und Klienten schaffen später auch den Sprung auf den ersten Arbeitsmarkt. Gleichzeitig warnen Sozialorganisationen vor Kürzungen im Bereich Inklusion. Nur rund 15% der Menschen mit Behinderung sind in Österreich erwerbstätig. Projekte wie jenes Haus in Unterhalb zeigen, welches Potenzial in gelebter Teilhabe steckt.

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1: Am Universitätsklinikum in St. Pölten hat am Dienstag eine große Krisenübung stattgefunden. Geübt wurde die Reaktion auf einen massiven Cyberangriff auf die Logistiksysteme der Landesgesundheitsagentur. Das Szenario umfasste auch einen Drohnenzwischenfall und ein terroristisches Bekennerschreiben. Beteiligt waren unter anderem das Bundesheer, die Landespolizeidirektion und Notruf Niederösterreich. Landeshauptfrau Mitty Leitner von der ÖVP betonte, kritische Infrastruktur wie Klinik und Logistikzentren müsse auch nach solchen Angriffen funktionsfähig bleiben. Die extreme Trockenheit im März und April trifft die Landwirtschaft hart, besonders auch in Niederösterreich. Laut Landwirtschaftskammer drohen Ausfälle bei Wintergetreide, Mais, Soja und im Grünland. Ohne ordentlichen Regen in den nächsten 2 Wochen werde es deutliche Ertragseinbußen geben. Seit 1858 waren nur 4 Aprilmonate trockener. Gleichzeitig bleiben die Erzeugerpreise niedrig, während Sprit- und Düngemittelkosten stark gestiegen sind. Und eine Hochzeitsfeier im Schloss Glocknitz im Bezirk Neunkirchen hat am Wochenende für einen Feuerwehreinsatz gesorgt. Nach Mitternacht löste die Nebelmaschine des DJs einen Rauchmelder aus, woraufhin die Feuerwehr anrückte. Die Situation konnte schnell aufgeklärt werden. Es war kein Brand. Die Festgäste nutzten die Gelegenheit sogar für Erinnerungsfotos mit der Feuerwehr.
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2: In St. Pölten zeigt das Thermometer derzeit 27 Grad. In Melk und Wiener Neustadt sind es 25, während Mistelbach und Wien bei 24 Grad liegen. Die Sonne dominiert den Nachmittag, auch wenn immer wieder Wolken durchziehen. Vereinzelt kann sich ein kurzer, teils gewittriger Schauer bilden, die meisten Regionen bleiben aber trocken. Spürbar ist der Südwind, der von den Voralpen über das Wiener Becken bis ins Weinviertel kräftig weht. In höheren Lagen werden rund 14 Grad gemessen. Am Abend bleibt es windig und weitgehend trocken. Die Temperaturen gehen auf 15 bis 7 Grad zurück. Am Donnerstag wechseln Sonne und Wolken einander ab. Nachmittags bilden sich vor allem im Voralpenbereich Regenschauer und Gewitter, einzelne auch anderswo. Der Westwind weht zeitweise kräftig, lässt aber im Laufe des Nachmittags nach. Die Höchstwerte erreichen 19 bis 24 Grad.
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3: Wir starten in Niederösterreich. Auf der A21, der Wiener Außenringautobahn, steht zwischen Brunn am Gebirge und Gieshübel Richtung Steinhäusel ein liegengebliebenes Fahrzeug. Der erste Fahrstreifen ist gesperrt. Weiter nach Wien. Auf der A23, der Südosttangente, staut es sich Richtung Stadlau auf 4 Kilometern. In der Gegenrichtung von Stadlau Richtung Inzersdorf liegt bei der Auffahrt St. Marx Ladegut auf der Fahrbahn. Bitte fahrt dort vorsichtig. Auf der A22, der Donauuferautobahn, gibt es zwischen Kaisermühlen und dem Knoten Kaisermühlen Richtung Tangente eine Behinderung durch ein liegengebliebenes Fahrzeug. Der zweite Fahrstreifen ist gesperrt. Noch zu den Radarwarnungen. In Niederösterreich steht ein Blitzer auf der S3, der Weinviertler Schnellstraße, bei Obermalebahn Richtung Guntersdorf. Wir wünschen euch eine gute und sichere Fahrt.
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Heute am 6. Mai ist der Anti-Diät-Tag, also der eine Tag im Jahr, an dem die Waage einfach einmal Pause hat. Der heutige Aktionstag, der erinnert daran, dass Essen nicht nur aus Kalorienzählen bestehen sollte, sondern auch aus Genuss. Denn Hand aufs Herz, wer hat noch nie beschlossen, ab morgen dann aber wirklich gesund essen? Ja, und 5 Minuten später greift man dann doch zur Schokolade. Der Anti-Diät-Tag, der setzt ein Zeichen gegen unrealistische Schönheitsideale und Dauer-Diät-Stress. Statt Verzicht geht's heute um ein entspanntes Verhältnis zum Essen und zum eigenen Körper. Also heute vielleicht einfach ohne schlechtes Gewissen genießen. Ob Pizza, Kuchen oder die zweite Kugel Eis. Morgen kann man ja wieder den Salat anschauen oder auch essen. Wir auf Stadtradio 1 verzichten auf eins sowieso nie. Das ist Musik und damit geht's jetzt weiter für euch.

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1: Mit Hannes Haab. Kurz vor dem Start der Song Contest Woche laufen die allerletzten Vorbereitungen. Vor allem die Sicherheit ist ein großes Thema. Sämtliche Polizisten und Security-Mitarbeiter vor Ort wurden einer Sicherheitsprüfung unterzogen. Für Österreich ist der Musikwettbewerb vor allem ein Tourismusbooster, der fast 90.000 zusätzliche Gäste nach Wien bringen wird, sagt heute Tourismusstaatssekretärin Elisabeth Zehetner. In 24 Jahren soll Armut in der EU vorbei sein. Das ist jedenfalls das Ziel der EU-Kommission, die heute ein Sozialpaket vorgestellt hat, mit dem das gelingen soll. So sollen Menschen, die bisher vom Arbeitsmarkt ausgeschlossen waren, etwa aufgrund von einer Behinderung besser integriert werden und auch leichter einen Job finden. Die EU-Länder sollen außerdem mehr in sozialen Wohnbau investieren. Woher der Lachs, den wir im Supermarkt kaufen, kommt, das ist gar nicht so einfach herauszufinden, zeigt jetzt ein Test von Foodwatch Österreich. Trotz diverser Gütesiegel ist es den Testern nur bei 3 von 84 geprüften Produkten gelungen zu erfahren, woher der Fisch wirklich stammt. Foodwatch verlangt hier mehr Transparenz.
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2: Die Thermometer zeigen an diesem Mainachmittag ordentliche Werte. In Weitra sind es 22 Grad, Retz und Weidhofen melden 24, am Stetten und Stockerau 25 und in St. Pölten sowie Wieselburg klettern die Werte auf 27 Grad. Insgesamt dominiert die Sonne, auch wenn zwischendurch Wolken durchziehen. Vereinzelt kann sich ein kurzer, teils gewittriger Schauer bilden, die meisten Regionen bleiben aber trocken. Spürbar ist der Südwind, der von den Voralpen übers Wiener Becken bis ins Weinviertel kräftig weht. In höheren Lagen liegen die Temperaturen bei 14 Grad. Am Donnerstag wechseln sich Sonne und Wolken ab. Nachmittags bilden sich vor allem im Voralpenbereich Schauer und Gewitter, einzelne auch anderswo. Dazu weht zeitweise lebhafter bis kräftiger Westwind, der im Laufe des Nachmittags nachlässt. Die Höchstwerte erreichen 19 bis 24 Grad. Alle Wetterdaten für Niederösterreich gibt es auf stadtradio1.at.
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3: Wir starten mit einer Meldung aus Wien. Auf der A4 der Ostautobahn staut es sich Richtung Wien. Zwischen der Landesgrenze Wien-Niederösterreich und dem Knoten Prater sind es rund 5 Kilometer. Sonst wurden uns keine weiteren Störungen gemeldet. Noch ein Hinweis für alle Radarfreunde. In Niederösterreich steht auf der S3, der Weinviertler Schnellstraße, ein Blitzer. Er steht bei Obermallebahn zwischen Stockerau und Guntersdorf. Wir wünschen euch eine gute und sichere Fahrt.
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4: Kurz nach 16 Uhr am Mittwochnachmittag auf Stadtradio 1. Wir widmen uns jetzt mal all dem, was das Leben einfach schöner macht. Musik. Egal ob im Auto, unter der Dusche oder ganz laut im Wohnzimmer. Der richtige Song kann die Stimmung in Sekunden drehen. Und Studien sagen sogar, Musik kann Stress reduzieren und sehr glücklich machen. Das heißt übersetzt, Lieblingssong an, also Stadtradio 1 und Probleme kurz ausschalten. Also gönnt euch heute bewusst ein paar gute Beats, am besten bei uns auf Stadtradio 1. Denn mit Musik geht einfach alles ein bisschen leichter. Schönen Mittwoch!

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Am 31. Mai wird in Niederösterreich die Landesarbeiterkammer neu gewählt. Rund 21.000 Wahlberechtigte sind aufgerufen, ihre Interessensvertretung für die kommenden 6 Jahre zu bestimmen. Wahlberechtigt sind unselbstständig Beschäftigte in der Land- und Forstwirtschaft, etwa Mitarbeiterinnen und Mitarbeiter von Lagerhäusern, Maschinenringen, Forst- und Weinbaubetrieben sowie Gärtnereien und Baumschulen. Heuer treten 3 Listen an. Das Team Freistädter wird von Andreas Freistädter angeführt, der seit 2005 Präsident der Landesarbeiterkammer ist. Die Liste umfasst 120 Kandidaten und Kandidatinnen. Die Liste Die Roten Karl Orthaber und Team wird von Vizepräsident Karl Orthaber geführt und zählt 26 Personen. Erstmals seit 1997 tritt auch wieder die FPÖ an, mit Herbert Kammerhofer als Spitzenkandidat und insgesamt 10 Kandidatinnen und Kandidaten. 2020 fand wegen der Corona-Pandemie keine reguläre Wahl statt. Die letzte Abstimmung gab es 2014. Gewählt werden kann entweder per Briefwahl oder persönlich im Wahllokal. Wie gesagt, am 31. Mai.

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1: Wir starten mit den Meldungen aus Niederösterreich. Auf der A1 Richtung St. Pölten brennt zwischen Pöchlern und Melk ein Fahrzeug. Der zweite Fahrstreifen ist gesperrt. Bitte rechnet dort mit Behinderungen. Weiter nach Wien. Auf der A23 der Südosttangente staut es sich Richtung Inzersdorf vor dem Tunnel Stadlau auf 4 Kilometern. Auch auf der A4 Richtung Wien braucht ihr Geduld. Zwischen der Landesgrenze und dem Knoten Prater stehen 5 Kilometer Stau. Noch ein Blitzer für euch. Auf der S3 der Weinviertler Schnellstraße steht Richtung Guntersdorf bei Obermallebahn ein Radar. Wir wünschen euch eine gute und sichere Fahrt.

Ja, und auch wenn es draußen gerade immer frühlingshafter wird. Es riecht ja schon fast nach Sommer und die Sommerferien in Niederösterreich, die rücken somit auch immer näher. Noch ein paar Wochen durchhalten, dann heißt es für die Eltern und Kinder wieder ausschlafen, baden gehen und einfach einmal nichts tun. Naja, zumindest für die Schüler. Die Vorfreude steigt also und vielleicht auch schon die Urlaubsplanung. Denn eines ist klar, der Sommer kommt so oder so und mit ihm die wohl schönste Zeit des Jahres. Also, der Countdown läuft. Einen entspannten Mittwoch wünschen wir euch jetzt auf eurem Lieblingsradio Stadtradio 1. Wir machen keinen Urlaub. Uns gibt's durchgehend für euch. Und auch die Musik. Und mit der geht's jetzt weiter.

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1: Mit Hannes Harp. Noch bis übermorgen läuft die Bewerbungsfrist, wer Lehrerin oder Lehrer an einer Schule in Österreich werden will. Insgesamt sind österreichweit rund 6.500 Stellen bzw. fast 100.000 Schulstunden vom Bildungsministerium ausgeschrieben. Die meisten Lehrer werden an Volksschulen und höheren Schulen gebraucht, gefolgt von Mittelschulen und AHS. Auch Quereinsteiger mit abgeschlossener Zertifizierung können sich bewerben. Österreich geht mit Rückenwind in die Sommerurlaubssaison. Die Wintersaison ist nämlich mit einem Plus von über 3% bei den Nächtigungen ausgefallen. Für den Sommer haben bereits 13 Millionen Reisende ihren Österreich-Urlaub fix geplant. Weitere 11 Millionen Menschen planen ziemlich sicher, ihren Urlaub in Österreich zu verbringen. Das wäre ein Plus von 2 Millionen Ankünften, zeigt heute eine Analyse der Österreich-Werbung. Papst Leo heißt nun auch ein Schmetterling. Forscher haben eine neue Art, die sie auf Kreta entdeckt haben, nach dem Papst benannt. Der Papst Leo Schmetterling fällt vor allem durch seine purpurfarbenen Vorderflügel auf.
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2: Der Mittwochnachmittag zeigt sich in Niederösterreich großteils sonnig. Dabei weht allerdings ein kräftiger Wind. Vereinzelt kann noch ein gewittrig durchsetzter Schauer auftreten, der aber rasch wieder abklingt. Überwiegend bleibt es trocken. In der Nacht dreht der Wind auf West und bleibt lebhaft. Die Temperaturen gehen auf 15 bis 7 Grad zurück. Aktuell messen wir in Weitra 22 Grad, Gänserndorf und Retz liegen bei 24, während Melk und Horn 25 erreichen. Krems und St. Pölten kommen derzeit sogar auf 27 Grad. Der Donnerstag bringt einen Wechsel aus Sonne und Wolken. Am Nachmittag bilden sich vor allem in den Voralpen Regenschauer und Gewitter, vereinzelt auch anderswo. Der kräftige Westwind lässt im Tagesverlauf nach. Die Höchstwerte liegen zwischen 19 und 24 Grad. Mehr zum Wetter in Niederösterreich auf stadtradio1.at.
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3: Wir starten mit den Meldungen aus Niederösterreich. Auf der A2 der Südautobahn Richtung Graz hat sich zwischen Mödling und Wiener Neudorf im Baustellenbereich ein Unfall mit mehreren Fahrzeugen ereignet. Der vierte Fahrstreifen ist gesperrt. Auf der A1 der Westautobahn Richtung St. Pölten gibt es zwischen Pöchlern und Melk eine Behinderung durch ein brennendes Fahrzeug. Dort sind mehrere Fahrstreifen gesperrt. Weiter nach Wien, auf der A4 der Ostautobahn, staut es sich vom Flughafen Richtung Wien zwischen der Landesgrenze und dem Knoten Prater auf 6 Kilometern. Auf der A23 der Südosttangente stehen von Stadlau Richtung Inzersdorf 5 Kilometer Stau. Noch kurz zu den Radarwarnungen. In Niederösterreich steht ein Blitzer auf der S3 bei Obermalebahn Richtung Guntersdorf. Wir wünschen euch eine gute und sichere Fahrt.
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4: Kurz nach 17 Uhr auf Stadtradio 1. Heute war wieder die Sonne ein super sichtbarer Teil am Himmel. Das hat sich mittlerweile leider in Niederösterreich ein bisschen geändert, aber reden wir trotzdem weiter von der Sonne. Was macht der Sonnenschein eigentlich so mit uns? Ganz einfach. Sonnenlicht kurbelt die Produktion von Glückshormonen an, hebt die Stimmung und sorgt dafür, dass wir uns gleich wacher und viel motivierter fühlen. Kein Wunder also, dass ein paar Sonnenstrahlen oft schon reichen, um den Tag ein bisschen besser zu machen. Also egal, wo die Sonne findet, in Niederösterreich. Wenn ihr eine findet, dann raus an die frische Luft und Sonne tanken, solange sie da ist. Schönen Mittwoch auf Stadtradio 1. Schön, dass ihr mit dabei seid.

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1: Der Kunsthandwerksmarkt ist zurück am Rathausplatz in St. Pölten. Mitten im Herzen der Landeshauptstadt verwandeln kreative Köpfe den Platz wieder in eine bunte und lebendige Marktkulisse. Das ist der perfekte Ort für einen entspannten Ausflug. Setzt euch in einen der gemütlichen Gastgärten, trefft Freunde, lacht zusammen und lasst den Alltag einfach mal für eine Weile hinter euch. Schaut vorbei und lasst euch inspirieren. Der Kunsthandwerksmarkt am St. Pöltener Rathausplatz läuft von Donnerstag, dem 7. bis Samstag, den 9. Mai. Donnerstag und Freitag könnt ihr von 10 bis 18 Uhr stöbern und am Samstag von 10 bis 17 Uhr. Die Betriebe aus Hadersdorf und Umgebung laden zur großen Frühlingsmesse ein. Erlebt pure Vielfalt und entdeckt, was die Region alles zu bieten hat. Für alle Glückspilze gibt es ein tolles Gewinnspiel mit über 20 fantastischen Preisen abzustauben. Aber das absolute Highlight für alle, die hoch hinaus wollen: Helikopterrundflüge. Schnappt euch einen Platz und schaut euch Hadersdorf und das Kammtal mal aus einer ganz neuen Perspektive an. Also, kommt vorbei, staunt und feiert mit. Die Frühlingsmesse steigt am Freitag, den 8. und Samstag, den 9. Mai. Direkt in der Rosaliastraße in Hadersdorf am Kamp.

den Frauenfußballrekordmeister USV Neulenkbach spitzt sich die Lage dramatisch zu. Am Landesgericht St. Pölten wurde ein Konkursverfahren eröffnet. Laut Kreditschutzverband KSV 1870 belaufen sich die Schulden des Vereins auf rund 400.000 Euro. Bereits Anfang April hatte die Vereinsführung das Ende des Frauenfußballprojekts angekündigt und einen Insolvenzantrag in Aussicht gestellt. Hauptgrund für die finanzielle Schieflage ist laut Club das Ausbleiben wichtiger Sponsorengelder. Seit Monaten warten Spielerinnen auf ausstehende Gehaltszahlungen. Viele haben ihre Verträge bereits aufgelöst, einige reichten Klagen gegen den Verein ein. Auch der Versuch, die Lizenz für die kommende Bundesliga-Saison zu sichern, der scheiterte. Ein offizieller Rückzug aus der Liga ist bisher nicht erfolgt. Die Spiele werden derzeit wegen Nichtantretens mit 0:3 strafverifiziert. Und zusätzlich fällt pro Spiel eine Penale von mindestens 1.500 Euro an. Während die Frauenabteilung vor dem Aus steht, sollen der Männer- und Jugendbereich weitergeführt werden. Ob es zu einer Sanierung kommt oder der Verein endgültig Konkurs anmelden muss, wird nun im Insolvenzverfahren geklärt. Die Zukunft des 12-maligen Meisters ist damit völlig offen.

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1: Landesrat Sven Hergovich von der SPÖ fordert ein Ampelsystem für das Gesundheitswesen in Niederösterreich, das bewerten soll, ob die Voraussetzungen für die geplante Streichung von Notarztstützpunkten erfüllt sind. Derzeit stehe die Ampel auf Rot, so Hergovich, da etwa die Rund-um-die-Uhr-Versorgung in Spitälern nicht gegeben sei. ÖVP-Landesgeschäftsführer Matthias Zauner wies den Vorstoß zurück und warf Hergovich Populismus vor. In Wiener Neustadt wird die Videoüberwachung ausgebaut. Die seit 2006 bestehende Anlage in der Herrengasse wird modernisiert und durch zusätzliche Kameras ergänzt. Künftig werden auch Teile der Innenstadt und der Bereich vor dem Bahnhofseingang überwacht. Die Kosten liegen im niedrigen sechsstelligen Bereich und werden zwischen Landespolizeidirektion und Stadt geteilt. Bürgermeister Klaus Schneeberger von der ÖVP sprach von einem wichtigen Schritt für das Sicherheitsgefühl der Menschen. Und in Zierings im Bezirk Krems hat sich auf der B38 ein Verkehrsunfall ereignet. Ein 71-jähriger Lenker war Richtung Rastenfeld unterwegs, als ein 83-jähriger Lenker aus dem Bezirk Weidhofen an der Thaya bei der Kreuzung mit der L75 nach links Richtung Allensteig abbiegen wollte. Im Kreuzungsbereich kam es zum Zusammenstoß. Der 83-Jährige wurde mit Verletzungen unbestimmten Grades ins Landesklinikum Horn gebracht. Die drei weiteren Beteiligten erlitten leichte Verletzungen.
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2: Der Mittwochnachmittag zeigt sich in Niederösterreich großteils sonnig. Dabei weht allerdings ein kräftiger Wind. Vereinzelt kann noch ein gewittrig durchsetzter Schauer auftreten, der aber rasch wieder abklingt. Überwiegend bleibt es trocken. In der Nacht dreht der Wind auf West und bleibt lebhaft. Die Temperaturen gehen auf 15 bis 7 Grad zurück. Aktuell messen wir in Weitra 22 Grad, Gänserndorf und Retz liegen bei 24, während Melk und Horn 25 erreichen. Krems und St. Pölten kommen derzeit sogar auf 27 Grad. Der Donnerstag bringt einen Wechsel aus Sonne und Wolken. Am Nachmittag bilden sich vor allem in den Voralpen Regenschauer und Gewitter, vereinzelt auch anderswo. Der kräftige Westwind lässt im Tagesverlauf nach. Die Höchstwerte liegen zwischen 19 und 24 Grad. Mehr zum Wetter in Niederösterreich auf stadtradio1.at.
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3: Auf der A21 der Wiener Außenringautobahn gibt es einen Unfall mit mehreren Fahrzeugen. Zwischen Brunn am Gebirge und dem Knoten Vösendorf ist der erste Fahrstreifen gesperrt. Auf der A2 der Südautobahn staut es sich in Richtung Graz. Zwischen dem Knoten Vösendorf und Wiener Neudorf stehen euch 3 Kilometer im Stau. Weiter in die Bundeshauptstadt, auf der A23 der Südosttangente staut es sich in Richtung Inzersdorf auf 8 Kilometern. Auf der A4 der Ostautobahn gibt es zwischen der Wiener Landesgrenze und dem Knoten Prater 5 Kilometer Stau. Auf der A22 der Donauuferautobahn staut es sich zwischen Kaisermühlen und dem Knoten Kaisermühlen auf 1 Kilometer. Wir wünschen euch eine gute und sichere Fahrt.
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1: Mit Hannes Harp. Noch bis übermorgen läuft die Bewerbungsfrist, wer Lehrerin oder Lehrer an einer Schule in Österreich werden will. Insgesamt sind österreichweit rund 6.500 Stellen bzw. fast 100.000 Schulstunden vom Bildungsministerium ausgeschrieben. Die meisten Lehrer werden an Volksschulen und höheren Schulen gebraucht, gefolgt von Mittelschulen und AHS. Auch Quereinsteiger mit abgeschlossener Zertifizierung können sich bewerben. Österreich geht mit Rückenwind in die Sommerurlaubssaison. Die Wintersaison ist nämlich mit einem Plus von über 3% bei den Nächtigungen ausgefallen. Für den Sommer haben bereits 13 Millionen Reisende ihren Österreich-Urlaub fix geplant. Weitere 11 Millionen Menschen planen ziemlich sicher, ihren Urlaub in Österreich zu verbringen. Das wäre ein Plus von 2 Millionen Ankünften, zeigt heute eine Analyse der Österreich-Werbung. Papst Leo heißt nun auch ein Schmetterling. Forscher haben eine neue Art, die sie auf Kreta entdeckt haben, nach dem Papst benannt. Der Papst Leo Schmetterling fällt vor allem durch seine purpurfarbenen Vorderflügel auf.
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2: In Weitra und Weidhofen zeigt das Thermometer derzeit 22 Grad. In Wiener Neustadt und Mistelbach sind es 23 Grad. Während Retz und Wien mit 24 Grad noch etwas wärmer sind. Krems führt die Liste mit 26 Grad an. Der Abend präsentiert sich überwiegend trocken und sonnig, wobei der Wind kräftig aus West weht. Nur vereinzelt könnten Gewitterschauer auftreten, die jedoch rasch abklingen. Die Temperaturen sinken in der Nacht auf angenehme 15 bis 7 Grad. Morgen wechseln sich Sonne und Wolken ab. Am Nachmittag sind besonders in den Voralpen Regenschauer und Gewitter möglich. Die Temperaturen erreichen 19 bis 24 Grad. Aktuelle Wetterdaten für euch auf stadtradio1.at.
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3: Auf der A4 der Ostautobahn staut es sich auf 7 Kilometern zwischen dem Knoten Schwechat und dem Knoten Prater. Auf der A23 der Südosttangente steht ihr 5 Kilometer im Stau in Richtung Inzersdorf. Auf der A22 der Donauuferautobahn gibt es in Richtung Tangente zwischen der Reichsbrücke und dem Knoten Kaisermühen im Tunnel Kaisermühen einen 2 Kilometer langen Stau. Wir wünschen euch eine gute und sichere Fahrt.

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1: Landesrat Sven Hergovich von der SPÖ fordert ein Ampelsystem für das Gesundheitswesen in Niederösterreich, das bewerten soll, ob die Voraussetzungen für die geplante Streichung von Notarztstützpunkten erfüllt sind. Derzeit stehe die Ampel auf Rot, so Hergovich, da etwa die Rund-um-die-Uhr-Versorgung in Spitälern nicht gegeben sei. ÖVP-Landesgeschäftsführer Matthias Zauner wies den Vorstoß zurück und warf Hergovich Populismus vor. In Wiener Neustadt wird die Videoüberwachung ausgebaut. Die seit 2006 bestehende Anlage in der Herrengasse wird modernisiert und durch zusätzliche Kameras ergänzt. Künftig werden auch Teile der Innenstadt und der Bereich vor dem Bahnhofseingang überwacht. Die Kosten liegen im niedrigen sechsstelligen Bereich und werden zwischen Landespolizeidirektion und Stadt geteilt. Bürgermeister Klaus Schneeberger von der ÖVP sprach von einem wichtigen Schritt für das Sicherheitsgefühl der Menschen. Und in Zierings im Bezirk Krems hat sich auf der B38 ein Verkehrsunfall ereignet. Ein 71-jähriger Lenker war Richtung Rastenfeld unterwegs, als ein 83-jähriger Lenker aus dem Bezirk Weidhofen an der Thaya bei der Kreuzung mit der L75 nach links Richtung Allensteig abbiegen wollte. Im Kreuzungsbereich kam es zum Zusammenstoß. Der 83-Jährige wurde mit Verletzungen unbestimmten Grades ins Landesklinikum Horn gebracht. Die drei weiteren Beteiligten erlitten leichte Verletzungen.
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2: In Weitra und Weidhofen zeigt das Thermometer derzeit 22 Grad. In Wiener Neustadt und Mistelbach sind es 23 Grad. Während Retz und Wien mit 24 Grad noch etwas wärmer sind. Krems führt die Liste mit 26 Grad an. Der Abend präsentiert sich überwiegend trocken und sonnig, wobei der Wind kräftig aus West weht. Nur vereinzelt könnten Gewitterschauer auftreten, die jedoch rasch abklingen. Die Temperaturen sinken in der Nacht auf angenehme 15 bis 7 Grad. Morgen wechseln sich Sonne und Wolken ab. Am Nachmittag sind besonders in den Voralpen Regenschauer und Gewitter möglich. Die Temperaturen erreichen 19 bis 24 Grad. Aktuelle Wetterdaten für euch auf stadtradio1.at.
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3: Auf der A4 der Ostautobahn staut es sich in Richtung Wien. Zwischen der Landesgrenze Wien-Niederösterreich und dem Knoten Prater stehen 5 Kilometer Stau. Sonst wurden uns keine weiteren Störungen gemeldet. Wir wünschen euch eine gute und sichere Fahrt.

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1: Mit Hannes Harp. Noch bis übermorgen läuft die Bewerbungsfrist, wer Lehrerin oder Lehrer an einer Schule in Österreich werden will. Insgesamt sind österreichweit rund 6.500 Stellen bzw. fast 100.000 Schulstunden vom Bildungsministerium ausgeschrieben. Die meisten Lehrer werden an Volksschulen und höheren Schulen gebraucht, gefolgt von Mittelschulen und AHS. Auch Quereinsteiger mit abgeschlossener Zertifizierung können sich bewerben. Österreich geht mit Rückenwind in die Sommerurlaubssaison. Die Wintersaison ist nämlich mit einem Plus von über 3% bei den Nächtigungen ausgefallen. Für den Sommer haben bereits 13 Millionen Reisende ihren Österreich-Urlaub fix geplant. Weitere 11 Millionen Menschen planen ziemlich sicher, ihren Urlaub in Österreich zu verbringen. Das wäre ein Plus von 2 Millionen Ankünften, zeigt heute eine Analyse der Österreich-Werbung. Papst Leo heißt nun auch ein Schmetterling. Forscher haben eine neue Art, die sie auf Kreta entdeckt haben, nach dem Papst benannt. Der Papst Leo Schmetterling fällt vor allem durch seine purpurfarbenen Vorderflügel auf.
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2: In Krems zeigt das Thermometer noch 25 Grad. Wieselburg meldet 24, Stockerau und Amstetten 23, während Gensandorf und Wiener Neustadt bei 22 Grad liegen. Der Abend verläuft großteils trocken und sonnig, dazu allerdings sehr windig. Nur vereinzelt kann ein kurzer Gewitterschauer durchziehen, der aber rasch abklingt. In der Nacht dreht der Wind auf West, bleibt dabei lebhaft bis kräftig. Die Tiefstwerte pendeln sich zwischen 7 und 15 Grad ein. Der Donnerstag bringt einen Wechsel aus Sonne und Wolken. Am Nachmittag entwickeln sich vor allem im Voralpenbereich Regenschauer und Gewitter, vereinzelt auch anderswo. Dazu weht kräftiger Westwind, der im Tagesverlauf nachlässt. Die Höchstwerte erreichen 19 bis 24 Grad.
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3: Auf den Autobahnen und Schnellstraßen in Niederösterreich, Wien und im Burgenland läuft es derzeit rund. Es sind uns keine Verkehrsbehinderungen gemeldet worden. Wir wünschen euch eine gute und sichere Fahrt.

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1: In Krems zeigt das Thermometer noch 23 Grad. Melk und Wieselburg liegen bei 22, Horn und Weidhofen bei 21 und Wiener Neustadt bei 20 Grad. Der Abend verläuft großteils trocken und recht sonnig, dabei weht allerdings kräftiger Wind. Nur vereinzelt kann ein kurzer gewittriger Schauer durchziehen, der aber rasch wieder nachlässt. In der Nacht dreht der Wind auf West und bleibt lebhaft bis kräftig. Die Tiefstwerte pendeln sich zwischen 7 und 15 Grad ein. Am Donnerstag wechseln Sonne und Wolken einander ab. Nachmittags bilden sich vor allem im Voralpenbereich Regenschauer und Gewitter, vereinzelt auch anderswo. Der Westwind weht zeitweise kräftig, lässt aber im Laufe des Nachmittags nach. Die Höchstwerte erreichen 19 bis 24 Grad.
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2: Wir starten mit einer Meldung aus Niederösterreich. Auf der A4 Richtung Budapest kommt es zwischen Flughafen Wien-Schwechat und Fischament zu Behinderungen durch ein liegen gebliebenes Fahrzeug. Sonst wurden uns keine weiteren Störungen gemeldet. Wir wünschen euch eine gute und sichere Fahrt.

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1: Der Kunsthandwerksmarkt ist zurück am Rathausplatz in St. Pölten. Mitten im Herzen der Landeshauptstadt verwandeln kreative Köpfe den Platz wieder in eine bunte und lebendige Marktkulisse. Das ist der perfekte Ort für einen entspannten Ausflug. Setzt euch in einen der gemütlichen Gastgärten, trefft Freunde, lacht zusammen und lasst den Alltag einfach mal für eine Weile hinter euch. Schaut vorbei und lasst euch inspirieren. Der Kunsthandwerksmarkt am St. Pöltener Rathausplatz läuft von Donnerstag, dem 7. bis Samstag, den 9. Mai. Donnerstag und Freitag könnt ihr von 10 bis 18 Uhr stöbern und am Samstag von 10 bis 17 Uhr. Die Betriebe aus Hadersdorf und Umgebung laden zur großen Frühlingsmesse ein. Erlebt pure Vielfalt und entdeckt, was die Region alles zu bieten hat. Für alle Glückspilze gibt es ein tolles Gewinnspiel mit über 20 fantastischen Preisen abzustauben. Aber das absolute Highlight für alle, die hoch hinaus wollen: Helikopterrundflüge. Schnappt euch einen Platz und schaut euch Hadersdorf und das Kamptal mal aus einer ganz neuen Perspektive an. Also, kommt vorbei, staunt und feiert mit. Die Frühlingsmesse steigt am Freitag, den 8. und Samstag, den 9. Mai. Direkt in der Rosaliastraße in Hadersdorf am Kamp.

Kontinent von Atlantis war einst eine Insel, die vor der großen Flut in jenem Gebiet lag, das wir heute den Atlantischen Ozean nennen. So groß war diese Insel, dass von ihren westlichen Küsten die Seeleute mit Leichtigkeit bis nach Amerika fuhren, auf Schiffen mit bunten Segeln. Im Osten war Afrika ihr Nachbar, nur wenige Seemeilen entfernt. Die alten ägyptischen Reiche verdankten ihre Kultur Atlantis.

Aber Atlantis sollte untergehen in seiner eigenen Macht und seinem Hochmut. Sein Schicksal ahnen sandte Schiffe aus in alle Winkel der Erde am Bord.

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1: Der heutige Abend zeigt sich großteils sonnig und trocken, allerdings sehr windig. Nur vereinzelt können noch gewittrige Schauer durchziehen, die aber rasch abklingen. In der Nacht dreht der Wind auf West und bleibt kräftig. Die Temperaturen gehen auf 15 bis 7 Grad zurück. Am Donnerstag wechseln Sonne und Wolken. Nachmittag sind vor allem in Voralpennähe Schauer und Gewitter möglich. Dazu lebhafter Westwind bei 19 bis 24 Grad. Das aktuelle Niederösterreich-Wetter findet ihr auch auf stadtradio1.at.
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2: Derzeit liegen uns aus Niederösterreich, Wien und dem Burgenland keine Verkehrsbehinderungen vor. Die Straßen sind frei. Wir wünschen euch eine gute und sichere Fahrt.

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1: Der heutige Abend zeigt sich großteils sonnig und trocken, allerdings sehr windig. Vereinzelt kann noch ein kurzer Gewitterschauer durchziehen, der aber rasch abklingt. In der Nacht dreht der Wind auf West und bleibt kräftig. Die Temperaturen gehen auf 15 bis 7 Grad zurück. Am Donnerstag wechseln Sonne und Wolken. Nachmittags sind vor allem in den Voralpen Schauer und Gewitter möglich. Dazu lebhafter Westwind bei 19 bis 24 Grad. Aktuelle Wetterdaten für euch auf stadtradio1.at.
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2: Wir starten mit einer Meldung aus Niederösterreich. Auf der A1 Richtung Wien ist zwischen dem Knoten Steinhäusl und Pressbaum ein Fahrzeug liegen geblieben. Es kommt dort zu Behinderungen. Sonst wurden uns keine weiteren Störungen gemeldet. Wir wünschen euch eine gute und sichere Fahrt.

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1: Der heutige Abend verläuft großteils trocken und noch recht sonnig. Dazu weht kräftiger Wind. Nur vereinzelt kann ein kurzer Gewitterschauer durchziehen. In der Nacht dreht der Wind auf West. Die Temperaturen gehen auf 15 bis 7 Grad zurück. Morgen wechseln Sonne und Wolken. Am Nachmittag sind vor allem in Voralpennähe Regenschauer und Gewitter möglich. Dazu kräftiger Westwind bei 19 bis 24 Grad. Aktuelle Wetterdaten für euch auf stadtradio1.at.
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2: Auf der S1 der Wiener Außenring Schnellstraße ist zwischen Süßenbrunn und Vösendorf die Auffahrt Güterzentrum Wien Süd gesperrt. Auch der Tunnel Hennersdorf ist dort nicht befahrbar. Sonst wurden uns keine weiteren Störungen gemeldet. Wir wünschen euch eine gute und sichere Fahrt.

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1: Wieder schleicht es sich von hinten an und es fragt mich, ob es helfen kann. Es umschmeichelt